0: britische Unterhaus entscheidet sich heute, ob der Labour-Politiker Burnham als Herausforderer von Premierminister Starmer antreten kann. Burnham ist Bürgermeister von Manchester und kandidiert bei der Abstimmung im Wahlkreis Macclesfield. Es gilt als sicher, dass er im Falle eines Sieges auch für den Parteivorsitz kandidiert, mit dem Ziel, Starmer als Premier abzulösen. Das ist aber nur möglich, wenn Burnham einen Sitz im Unterhaus hat. Der bisherige Labour-Abgeordnete für den Wahlkreis Macclesfield war eigens zurückgetreten, um dafür den Weg frei zu machen. Premierminister Starmer steht vor allem seit der Niederlage seiner Partei bei den Kommunalwahlen im Mai unter zunehmendem Druck. Auch der zurückgetretene Gesundheitsminister Streeting erwägt, Starmer herauszufordern. Bei der Fußball-Weltmeisterschaft in hat England mit 4:2 gegen Kroatien gewonnen. Für England trafen zweimal Kane sowie Bellingham und Rashford. Die Treffer für Kroatien erzielten Baturina und Musa. Zuvor hatten sich die Demokratische Republik Kongo und Portugal mit 1:1 getrennt. Das Wetter. In der Nacht vielfach bewölkt, vereinzelt Schauer, nach Süden abnehmende Bewölkung. Abkühlung auf 18 bis 12 Grad. Tagsüber meist heiter, über dem Bergland vereinzelt Schauer, 19 bis 36 Grad. Das waren die Nachrichten.
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1: 2 Uhr, die Nachrichten. Die Präsidenten der USA und des Iran, Trump und Pezeshkian, haben die Absichtserklärung für ein Ende des Krieges zwischen beiden Ländern unterzeichnet. Das bestätigten ranghohe Vertreter beider Seiten. Den übereinstimmenden Angaben zufolge unterschrieb Trump die Vereinbarung am späten Abend im Schloss von Versailles bei Paris. Der US-Präsident hielt sich dort zu einem Abendessen mit dem französischen Staatschef Macron auf. Das iranische Außenministerium teilte mit, auch Präsident Pezeshkian habe unterzeichnet. Damit sei das Abkommen nun in Kraft getreten. Bislang hatte es geheißen, dass die Vereinbarung am morgigen Freitag in der Schweiz unterschrieben werden solle. Der Text des sogenannten Memorandum of Understanding ist inzwischen weitgehend bekannt. Demnach erhält der Iran weitreichende Zugeständnisse. So ist ein privater Investitionsfonds von 300 Milliarden Dollar als Wiederaufbauhilfe für das Land vorgesehen. Zudem sind die schrittweise Aufhebung der Sanktionen und die Freigabe eingefrorener Vermögenswerte angedacht. Im Gegenzug bekräftigt der Iran seinen Verzicht auf Atomwaffen und gibt die Straße von Hormus wieder für die Schifffahrt frei. Den Angaben zufolge umfasst das Dokument auch eine Feuerpause für die Kämpfe zwischen Israel und der Hisbollah-Miliz im Libanon. Im Gazastreifen sind laut dem von der militant-islamistischen Hamas kontrollierten Gesundheitsministerium seit Beginn der Waffenruhe mehr als 1000 Menschen durch israelischen Beschuss getötet worden. Das Ministerium teilte mit, es habe seit dem vergangenen Oktober insgesamt 1005 Todesopfer gegeben. Den Angaben zufolge wurden seit Beginn des Krieges im Oktober 2023 mehr als 73.000 Menschen getötet. Das Ministerium unterscheidet bei seinen Zahlen nicht zwischen Kämpfern und Zivilisten. Die Angaben lassen sich nicht unabhängig überprüfen, sie werden jedoch international als weitgehend zuverlässig angesehen. Anfang des Jahres hatte das israelische Militär damalige Opferzahlen der Hamas bestätigt. Bei einer Nachwahl für das britische Unterhaus entscheidet sich heute, ob der Labour-Politiker Burnham als Herausforderer von Premierminister Starmer antreten kann. Burnham ist Bürgermeister von Manchester und kandidiert bei der Abstimmung im Wahlkreis Macclesfield. Es gilt als sicher, dass er im Falle eines Sieges auch für den Parteivorsitz kandidiert, mit dem Ziel, Starmer als Premier abzulösen. Das ist aber nur möglich, wenn Burnham einen Sitz im Unterhaus hat. Der bisherige Labour-Abgeordnete für den Wahlkreis Macclesfield war eigens zurückgetreten, um dafür den Weg frei zu machen. Premierminister Starmer steht vor allem seit der Niederlage seiner Partei bei den Kommunalwahlen im Mai unter zunehmendem Druck. Auch der zurückgetretene Gesundheitsminister Streeting erwägt, Starmer herauszufordern. Der Aachener Stadtrat hat mit großer Mehrheit ein Ende der Kontrollen an den deutschen Grenzen gefordert. In einer gemeinsamen Resolution treten CDU, Grüne, SPD, Linke, Volt, FDP und der Zusammenschluss UP dafür ein, die Kontrollen Ende September auslaufen zu lassen. Die AfD stimmte dagegen. In der Resolution heißt es, die Kontrollen an den EU-Binnengrenzen belasteten die Grenzregion Aachen in besonderem Maße. Vor allem Pendler seien betroffen, ebenso wie Besucher aus den Niederlanden und Belgien. In Deutschland gibt es seit September 2024 wieder stationäre und mobile Kontrollen an allen Landesgrenzen. Das Bundesinnenministerium hatte sie angeordnet, um gegen unerlaubte Einreisen vorzugehen. Die Kontrollen wurden zuletzt bis September dieses Jahres verlängert. Anfang Juni empfahl die EU-Kommission der Bundesregierung, die Kontrollen auslaufen zu lassen. Bei der Fußballweltmeisterschaft hat England mit 4:2 gegen Kroatien gewonnen. Für England trafen zweimal Kane sowie Bellingham und Rashford. Die Treffer für Kroatien erzielten Baturina und Musa. Zuvor hatten sich die Demokratische Republik Kongo und Portugal 1:1 getrennt. Das Wetter in der Nacht vielfach bewölkt, vereinzelt Schauer. Nach Süden abnehmende Bewölkung, Abkühlung auf 18 bis 12 Grad. Tagsüber meist heiter, über dem Bergland vereinzelt Schauer, 19 bis 36 Grad. Das waren die Nachrichten.
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1: 3 Uhr, die Nachrichten. Die Präsidenten der USA und des Iran, Trump und Pezeshkian, haben die Absichtserklärung für ein Ende des Krieges zwischen beiden Ländern unterzeichnet. Trump erklärte am Abend, er habe die Vereinbarung im Schloss von Versailles unterschrieben. Der US-Präsident hielt sich dort nach dem G7-Gipfel zu einem Abendessen mit dem französischen Staatschef Macron auf. Das iranische Außenministerium teilte mit, auch Präsident Pezeshkian habe unterzeichnet. Nach Angaben aus Pakistan, der als Vermittler aufgetreten war, tritt das Abkommen sofort in Kraft. Der pakistanische Ministerpräsident Sharif erklärte auf X, in einem ersten Schritt werde der Iran die Straße von Hormuz wieder öffnen und auch die USA würden ihre dortige Blockade beenden. Der Text der sogenannten Memorandum of Understanding ist inzwischen bekannt. Demnach sollen sämtliche Kampfhandlungen sofort enden, ausdrücklich auch im Libanon, wo sich die israelische Armee und die Hisbollah gegenseitig bekämpfen. Die internationalen Sanktionen gegen den Iran sollen aufgehoben werden, der Zeitplan dafür ist aber Bestandteil der anstehenden 60-tägigen Verhandlungen über ein endgültiges Abkommen beider Seiten. Der Iran bekräftigt überdies den Verzicht auf Atomwaffen. Für den Wiederaufbau in dem Land soll es einen privaten Investitionsfonds mit einem Volumen von 300 Milliarden Dollar geben. Die US-Notenbank lässt den Leitzins auch unter ihrem neuen Chef Kevin Warsh unverändert. Der Beschluss des Zentralbankrates der Fed fiel einstimmig. Damit bleibt die Zinsspanne zum 4. Mal in diesem Jahr bei 3,5 bis 3,75%. Gründe sind unter anderem die Energiekrise und Inflationssorgen infolge des Irankriegs. US-Präsident Trump fordert von der Fed seit längerem eine Zinssenkung. Er hatte Warsh ins Amt gebracht. Warsh sagte nach der Zinsentscheidung, die Notenbank werde weiterhin für Preisstabilität sorgen. Der Fed-Chef bekräftigte zugleich seine Absicht, Reformen auf den Weg zu bringen. Warsh setzte Arbeitsgruppen ein, die bis zum Jahresende Vorschläge für 5 Schlüsselbereiche vorlegen sollen. Geplant sind etwa Änderungen bei der Kommunikation der Fed. Warsh setzt auf weniger öffentliche Äußerungen zu künftigen Leitzinsentscheidungen. Der voraussichtlich letzte Transport von radioaktiven Abfällen aus der britischen Aufarbeitungsanlage Sellafield hat das Zwischenlager in Brockdorf erreicht. Das teilte die Gesellschaft für Nuclear Service mit, die für die Abwicklung zuständig war. Die 7 Castor-Behälter bleiben demnach in Brockdorf, bis es in Deutschland einen Ort für die Endlagerung gibt. Die Behälter waren mit dem Schiff von Großbritannien zum Hafen von Brunsbüttel gebracht worden. Dort wurden sie auf Speziallaster verladen. Das Zwischenlager Brockdorf befindet sich auf dem Gelände des gleichnamigen ehemaligen Atomkraftwerks. Deutschland hat sich völkerrechtlich zur Rücknahme des Mülls verpflichtet, der bei der Aufbereitung von deutschen Brennelementen in Sellafield entstanden war. Der Aachener Stadtrat hat mit großer Mehrheit ein Ende der Kontrollen an den Grenzen zu Belgien und den Niederlanden gefordert. In einer gemeinsamen Resolution treten CDU, Grüne, SPD, Linke, Volt, FDP und der Zusammenschluss UP dafür ein, die Kontrollen Ende September auslaufen zu lassen. Die AfD stimmte dagegen. In der Resolution heißt es, die Kontrollen an den EU-Binnengrenzen belasteten die Grenzregion Aachen in besonderem Maße. Vor allem Pendler seien betroffen, ebenso wie Besucher aus den Niederlanden und Belgien. In Deutschland gibt es seit September 2024 wieder stationäre und mobile Kontrollen an den Landesgrenzen. Das Bundesinnenministerium hatte sie angeordnet, um gegen unerlaubte Einreisen vorzugehen. Die Kontrollen wurden zuletzt bis September dieses Jahres verlängert. Anfang Juni empfahl die EU-Kommission der Bundesregierung, die Kontrollen auslaufen zu lassen. Bei der Fußballweltmeisterschaft in England hat England mit 4:2 gegen Kroatien gewonnen. Für England trafen zweimal Kane sowie Bellingham und Rashford. Die Treffer für Kroatien erzielten Baturina und Musa. Zuvor hatten sich die Demokratische Republik Kongo und Portugal 1:1 getrennt. Das Wetter in der Nacht vielfach bewölkt, vereinzelt Schauer. Das waren die Nachrichten.
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1: 4:30 Uhr, die Nachrichten. Einen Tag nach dem Treffen der G7-Staaten beginnt heute in Brüssel ein EU-Gipfel. Die Staats- und Regierungschefs der 27 EU-Länder wollen unter anderem über den mehrjährigen Haushalt der Europäischen Union für die Jahre 2028 bis 2034 beraten. Die zyprische Ratspräsidentschaft hatte zuletzt einen Entwurf für die Position der EU-Staaten in den anstehenden Verhandlungen vorgelegt. Dieser hat ein Volumen von knapp 2 Billionen Euro und sieht im Vergleich zum Vorschlag der EU-Kommission aus dem vergangenen Sommer eine Kürzung der Ausgaben um rund 2% vor. Deutschland und andere Nettozahler fordern allerdings weitere Kürzungen. Auf dem Gipfel in Brüssel soll es auch um die Ukraine, um deren EU-Beitritt gehen. Außerdem werden die Lage im Nahen Osten und das Thema Wettbewerbsfähigkeit sowie die Wirtschaftsbeziehungen zu China eine Rolle spielen. In Bonn geht heute die 10-tägige Konferenz zur Vorbereitung des bevorstehenden UNO-Weltklimagipfels im Herbst zu Ende. Rund 6.500 Delegierte aus Politik, Wissenschaft und Wirtschaft haben dabei Vorschläge etwa zur weiteren Reduzierung von Treibhausgasemissionen ausgearbeitet. Die Türkei schlug vor, etwa Fabriken und Autos stärker mit Strom zu versorgen und weniger klimaschädliche Energieträger wie Kohle, Öl und Gas einzusetzen. Konkret geht es darum, den globalen Anteil von Strom am sogenannten Endenergieverbrauch bis 2035 von 20% auf 35% zu erhöhen. Die 31. Weltklimakonferenz wird im türkischen Antalya stattfinden. Die Leitung übernimmt Australien. Die Präsidenten der USA und des Iran, Trump und Pezeshkian, haben die Absichtserklärung für ein Ende des Krieges zwischen beiden Ländern unterzeichnet. Trump erklärte am Abend, er habe die Vereinbarung im Schloss von Versailles unterschrieben. Der US-Präsident hielt sich dort nach dem G7-Gipfel zu einem Abendessen mit dem französischen Staatschef Macron auf. Das iranische Außenministerium teilte mit, auch Präsident Pezeshkian habe unterzeichnet. Nach Angaben aus Pakistan, das als Vermittler aufgetreten war, tritt das Abkommen sofort in Kraft. Der pakistanische Ministerpräsident Sharif erklärte auf X, in einem ersten Schritt werde der Iran die Straße von Hormuz wieder öffnen und auch die USA würden ihre dortige Blockade beenden. Der Text des sogenannten Memorandum of Understanding ist inzwischen bekannt. Demnach sollen sämtliche Kampfhandlungen sofort enden, ausdrücklich auch im Libanon, wo sich die israelische Armee und die Hisbollah gegenseitig bekämpfen. Die US-Notenbank lässt den Leitzins auch unter ihrem neuen Chef Kevin Warsh unverändert. Der Beschluss des Zentralbankrates der FED fiel einstimmig. Damit bleibt die Zinsspanne zum vierten Mal in diesem Jahr bei 3,5% bis 3,75%. Gründe sind unter anderem die Energiekrise und Inflationssorgen infolge des Irankriegs. US-Präsident Trump forderte von der FED seit längerem eine Zinssenkung. Er hatte Warsh ins Amt gebracht. Warsh sagte nach der Zinsentscheidung, die Notenbank werde weiterhin für Preisstabilität sorgen. Der FED-Chef bekräftigte zugleich seine Absicht, Reformen auf den Weg zu bringen. Warsh setzte Arbeitsgruppen ein, die bis zum Jahresende Vorschläge für 5 Schlüsselbereiche vorlegen sollen. Geplant sind etwa Änderungen bei der Kommunikation der FED. Der voraussichtlich letzte Transport von radioaktiven Abfällen aus der britischen Aufarbeitungsanlage Sellafield hat das Zwischenlager in Brockdorf erreicht. Das teilte die Gesellschaft für Nuklearservice mit, die für die Abwicklung zuständig war. Die 7 Castor-Behälter bleiben demnach in Brockdorf, bis es in Deutschland einen Ort für die Endlagerung gibt. Die Behälter waren mit dem Schiff von Großbritannien zum Hafen von Brunsbüttel gebracht worden. Dort wurden sie auf Speziallaster verladen. Das Zwischenlager Brockdorf befindet sich auf dem Gelände des gleichnamigen ehemaligen Atomkraftwerks. Deutschland hat sich völkerrechtlich Zurücknahme des Mülls verpflichtet, der bei der Aufbereitung von deutschen Brennelementen in Sellafield entstanden war. Das Wetter sonnig und trocken, im Nordosten vereinzelt Schauer, am Abend im Westen kräftige Gewitter möglich. Das waren die Nachrichten.
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2: 5.30 Uhr, die Nachrichten. Einen Tag nach dem Treffen der G7-Staaten beginnt heute in Brüssel ein EU-Gipfel. Die Staats- und Regierungschefs der 27 EU-Länder wollen unter anderem über den mehrjährigen Haushalt der Europäischen Union für die Jahre 2028 bis 2034 beraten. Die zyprische Ratspräsidentschaft hatte zuletzt einen Entwurf für die Position der EU-Staaten in den anstehenden Verhandlungen vorgelegt. Dieser hat ein Volumen von knapp 2 Billionen Euro und sieht im Vergleich zum Vorschlag der EU-Kommission aus dem vergangenen Sommer eine Kürzung der Ausgaben um rund 2% vor. Deutschland und andere Nettozahler fordern allerdings weitere Kürzungen. Auf dem Gipfel in Brüssel soll es auch um die Ukraine und um deren EU-Beitritt gehen. Außerdem werden die Lage im Nahen Osten und das Thema Wettbewerbsfähigkeit sowie die Wirtschaftsbeziehungen zu China eine Rolle spielen. In Brüssel kommen heute auch die NATO-Verteidigungsminister zu Beratungen zusammen, um den Gipfel der Allianz in Ankara im Juli vorzubereiten. Die Präsidenten der USA und des Iran, Trump und Pezeshkian, haben die Absichtserklärung für ein Ende des Krieges zwischen beiden Ländern unterzeichnet. Trump erklärte am Abend, er habe die Vereinbarung im Schloss von Versailles unterschrieben. Der US-Präsident hielt sich dort nach dem G7-Gipfel zu einem Abendessen mit dem französischen Staatschef Macron auf. Das iranische Außenministerium teilte mit, auch Präsident Pezeshkian habe unterzeichnet. Nach Angaben aus Pakistan, das als Vermittler aufgetreten war, tritt das Abkommen sofort in Kraft. Der pakistanische Ministerpräsident Sharif erklärte auf X, in einem ersten Schritt werde der Iran die Straße von Hormuz wieder öffnen und auch die USA würden ihre dortige Blockade beenden. Der Text des sogenannten Memorandum of Understanding ist inzwischen bekannt. Demnach sollen sämtliche Kampfhandlungen sofort enden, ausdrücklich auch im Libanon, wo sich die israelische Armee und die Hisbollah gegenseitig bekämpfen. Die internationalen Sanktionen gegen den Iran sollen aufgehoben werden. Der Zeitplan dafür ist aber Bestandteil der anstehenden 60-tägigen Verhandlungen über ein endgültiges Abkommen beider Seiten. Der Iran bekräftigt überdies den Verzicht auf Atomwaffen. Für den Wiederaufbau in dem Land soll es einen privaten Investitionsfonds mit einem Volumen von 300 Milliarden Dollar geben. Der voraussichtlich letzte Transport von radioaktiven Abfällen aus der britischen Aufarbeitungsanlage Sellafield hat das Zwischenlager in Bockdorf erreicht. Das teilte die Gesellschaft für Nuklearservice mit, die für die Abwicklung zuständig war. Die 7 Castor-Behälter bleiben demnach in Bockdorf, bis es in Deutschland einen Ort für die Endlagerung gibt. Die Behälter waren mit dem Schiff von Großbritannien zum Hafen von Brunsbüttel gebracht worden. Dort wurden sie auf Speziallaster verladen. Das Zwischenlager Brockdorf befindet sich auf dem Gelände des gleichnamigen ehemaligen Atomkraftwerks. Deutschland hat sich völkerrechtlich zur Rücknahme des Mülls verpflichtet, der bei der Aufbereitung von deutschen Brennelementen in Sellafield entstanden war. Bei einer Nachwahl für das britische Unterhaus entscheidet sich heute, ob der Labour-Politiker Burnham als Herausforderer von Premierminister Starmer antreten kann. Burnham ist Bürgermeister von Manchester und kandidiert bei der Abstimmung im Wahlkreis Macclesfield. Es gilt als sicher, dass er im Falle eines Sieges auch für den Parteivorsitz kandidiert, mit dem Ziel, Starmer als Premier abzulösen. Das ist aber nur möglich, wenn Burnham einen Sitz im Unterhaus hat. Der bisherige Labour-Abgeordnete für den Wahlkreis Macclesfield war eigens zurückgetreten, um dafür den Weg frei zu machen. Premierminister Starmer steht vor allem seit der Niederlage seiner Partei bei den Kommunalwahlen im Mai zunehmend unter Druck. Auch der zurückgetretene Gesundheitsminister Streeting erwähnt, Starmer herauszufordern. Das Wetter. Sonnig und trocken, im Nordosten vereinzelt Schauer. Am Abend im Westen kräftige Gewitter möglich, 19 bis 36 Grad. Am morgigen Freitag im Westen örtlich Unwettergefahr durch Starkregen und Hagel. Nach Südosten heiter, Hitzegewitter möglich, 30 bis 38 Grad. Das waren die Nachrichten.
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1: 6.30 Uhr, die Nachrichten. Die Zahl der Beschäftigten in der Industrie in Deutschland ist auf ein 10-Jahrestief gesunken. Das ist das Ergebnis einer Studie des Institutes der deutschen Wirtschaft im Auftrag der Bertelsmann Stiftung. Im Jahre 2025 arbeiteten demnach 6,6 Millionen Menschen im verarbeitenden Gewerbe. Das sind rund 124.000 weniger als im Vorjahr. Der Hauptgrund sei, dass die Industrie angesichts wirtschaftlicher Risiken zögere, frei werdende Stellen neu zu besetzen, teilte die Bertelsmann Stiftung mit. Der Anteil der Industriebeschäftigten am gesamten Arbeitsmarkt sank von 22% im Jahre 2014 auf aktuell 19%. Der Studie zufolge ging in der Industrie auch der Lohnvorsprung gegenüber anderen Branchen deutlich zurück. Die Präsidenten der USA und des Iran, Trump und Pezeshkian, haben die Absichtserklärung für ein Ende des Krieges zwischen beiden Ländern unterzeichnet. Trump erklärte am Abend, er habe die Vereinbarung im Schloss von Versailles unterschrieben. Der US-Präsident hielt sich dort nach dem G7-Gipfel zu einem Abendessen mit dem französischen Staatschef Macron auf. Das iranische Außenministerium teilte mit, auch Präsident Pezeshkian habe unterzeichnet. Nach Angaben aus Pakistan, das als Vermittler aufgetreten war, tritt das Abkommen sofort in Kraft. Der pakistanische Ministerpräsident Sharif erklärte auf X, in einem ersten Schritt werde der Iran die Straße von Hormuz wieder öffnen und auch die USA würden ihre dortige Blockade beenden. Der Text des sogenannten Memorandum of Understanding ist inzwischen bekannt. Demnach sollen sämtliche Kampfhandlungen sofort enden, ausdrücklich auch im Libanon, wo sich die israelische Armee und die Hisbollah gegenseitig bekämpfen. Die internationalen Sanktionen gegen den Iran sollen aufgehoben werden. Der Zeitplan dafür ist dabei Bestandteil der anstehenden 60-tägigen Verhandlungen über ein endgültiges Abkommen beider Seiten. Der Iran bekräftigt überdies den Verzicht auf Atomwaffen. Für den Wiederaufbau in dem Land soll es einen privaten Investitionsfonds mit einem Volumen von 300 Milliarden Dollar geben. OpenAI-Chef Sam Altman hat die Staats- und Regierungschefs der G7-Staaten aufgerufen, die Kontrolle über künstliche Intelligenz nicht den großen Tech-Firmen zu überlassen. Altman sagte bei einer Sitzung des G7-Gipfels in Evian, man solle die eigene Verantwortung nicht an KI-Labore wie seines abgeben. Der Chef des ChatGPT-Entwicklers rief die Regierungen zudem dazu auf, weltweit geltende KI-Standards zu etablieren. Technikexperten hätten zwar besondere Kenntnisse über künstliche Intelligenz, aber keine, Zitat, besondere Weisheit, was die Menschheit angehe. Bei der letzten Arbeitssitzung des G7-Gipfels einigten sich die vertretenen Staaten darauf, die Risiken und Chancen von KI zu bewerten, auch mit Blick auf die Finanzmärkte. Der Aachener Stadtrat hat mit großer Mehrheit ein Ende der Kontrollen an den Grenzen zu Belgien und den Niederlanden gefordert. In einer gemeinsamen Resolution treten CDU, Grüne, SPD, Linke, Volt, FDP und der Zusammenschluss UP dafür ein, die Kontrollen Ende September auslaufen zu lassen. Die AfD stimmte dagegen. In der Resolution heißt es, die Kontrollen an den EU-Binnengrenzen belasteten die Grenzregion Aachen in besonderem Maße. Vor allem Pendler seien betroffen, ebenso wie Besucher aus den Niederlanden und aus Belgien. In Deutschland gibt es seit September 2024 wieder stationäre und mobile Kontrollen an allen Landesgrenzen. Das Bundesinnenministerium hatte sie angeordnet, um gegen unerlaubte Einreisen vorzugehen. Die Kontrollen wurden zuletzt bis September dieses Jahres verlängert. Anfang Juni empfahl die EU-Kommission der Bundesregierung, die Kontrollen auslaufen zu lassen. Bei der Fußballweltmeisterschaft hat Usbekistan gegen Kolumbien mit 1:3 verloren. Zuvor besiegte Ghana Panama mit 1:0. In der Nacht hatte England Kroatien mit 4:2 geschlagen. Portugal und die Demokratische Republik Kongo trennten sich 1:1. Das Wetter, sonnig und trocken, im Nordosten vereinzelt Schauer. Am Abend im Westen kräftige Gewitter möglich, 19 bis 36 Grad. Am morgigen Freitag im Westen örtlich Unwettergefahr durch Starkregen und Hagel, nach Südosten heiter, Hitzegewitter möglich, 30 bis 38 Grad. Die weiteren Aussichten: am Samstag teils Sonne, teils Quellwolken und örtlich kräftige Schauer mit Unwettergefahr, erneut 30 bis 38 Grad. Das waren die Nachrichten.
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1: Heute mit Liana und Medissa.
0: Heute sprechen wir über die Star-Ikone Michael Jackson. Es gibt Künstler, die verschwinden irgendwann aus dem öffentlichen Bewusstsein. Und dann gibt es natürlich auch Michael Jackson. Er ist seit 2009 tot und trotzdem scheint es alle paar Jahre einen neuen Anlass zu geben, über ihn zu sprechen.
1: Ja, dazu muss man aber sagen, diesmal ist der Anlass schon ein ziemlich großer. Mit dem Film Michael bekommt er jetzt nochmal eine neue Bühne und das hat natürlich sofort für Aufmerksamkeit gesorgt.
0: Mir ist das vor allem auf Social Media aufgefallen. Plötzlich wurden wieder alte Auftritte geteilt, Menschen diskutieren über seine Musik, auch Leute in unserem Alter, die zu seinen besten Jahren teilweise noch nicht einmal geboren wurden.
1: Und das zeigt eigentlich ganz gut, welche Stellung Michael Jackson bis heute hat. Viele Künstler sind in ihrer Generation riesig, aber nur die wenigsten bleiben Jahrzehnte später noch weiter relevant.
0: Dabei frage ich mich, ob junge Leute ihn heute überhaupt noch als Musiker kennenlernen oder eher als eine Art Popkulturlegende.
1: Wahrscheinlich beides. Viele sehen zuerst den Moonwalk, aber merken erst später, wie viele bekannte Songs er eigentlich hat.
0: Die Frage ist nur, wo fängt man bei jemandem wie Michael Jackson überhaupt erst an? Bei seiner Musik oder bei seiner Kindheit oder bei seinem Einfluss auf die Popkultur?
1: Nach Beat It und Billie Jean von Michael Jackson schauen wir uns unseren heutigen Künstler genauer an.

0: Wenn man heute an Michael Jackson denkt, denkt man an riesige Stadien, ausverkaufte Welttourneen und Rekorde. Aber woher hat dieser Erfolg seine Anfänge?
1: Angefangen hat alles in Gary, im US-Bundesstaat Indiana. Dort wurde Michael Jackson 1958 geboren und stand schon als Kind gemeinsam mit seinen Brüdern auf der Bühne.
0: Ach stimmt, wie hieß nochmal genau die Gruppe mit seinen Brüdern?
1: Die Jackson 5, und Michael war schon früh der auffälligste in der Gruppe. Seine Stimme und seine Bühnenpräsenz waren selbst als Kind außergewöhnlich.
0: Ich finde das echt krass, weil die meisten Michael Jackson als Solokünstler kennen und gar nicht wissen, wie früh seine Karriere eigentlich überhaupt begonnen hat.
1: Später kam dann erst die Solokarriere, die ihn endgültig zum Superstar gemacht hat. Vor allem mit Alben wie Off the Wall, Thriller und Bad. Besonders Thriller gilt heute als eines der erfolgreichsten Alben der Musikgeschichte.
0: Ich glaube, selbst Menschen, die keine großen Michael Jackson-Fans sind, kennen mindestens 3 oder 4 Songs von diesem Album.
1: Ja, definitiv. Billie Jean, Beat It oder der Titelsong Thriller, wie wir ja vorhin auch schon was davon gehört haben, gehören mittlerweile fast schon zu kulturellem Allgemeinwissen.
0: Seine Musikvideos sollen auch ziemlich außergewöhnlich gewesen sein.
1: Das war damals was ganz Besonderes, da er Musikvideos nicht einfach als Werbung für Songs verstanden hat, sondern als eigene Kunstform.
0: Das Thriller-Musikvideo habe ich mir nach meinem Kinobesuch sogar noch einmal angeschaut und habe erst da so richtig gemerkt, wie aufwendig und auch wie einzigartig das zu der damaligen Zeit überhaupt erst gewesen sein muss.
1: Deswegen wird seine Musik bis heute gezeigt und analysiert. Viele Dinge, die mittlerweile in der Musikbranche gar nicht mehr wegzudenken sind, wurden damals durch ihn erst geprägt. Ich meine, nicht umsonst trägt er den Titel als King of Pop.
0: Trotz all dieser Erfolge war sein Leben aber nie nur von den positiven Schlagzeilen geprägt.
1: Nein, und genau das macht seine Geschichte für Filmemacher auch so schwierig. Man kann über Michael Jackson nicht sprechen, ohne über die komplizierten Seiten seines Lebens zu sprechen.
0: Und damit kommen wir eigentlich schon zu dem Punkt, der beim neuen Film besonders spannend ist.

0: 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Der Film trägt einfach nur einen Titel: Michael. Das klingt erstmal ziemlich schlicht für eine Geschichte, die alles andere als schlicht ist.
1: Vielleicht gerade deshalb. Jeder weiß sofort, um wen es geht. Bei Michael Jackson braucht man keinen langen Titel.
0: Was viele überrascht hat, war ja die Besetzung der Hauptrolle, oder?
1: Jafar Jackson spielt Michael Jackson. Und das ist kein Zufall, denn er ist tatsächlich sein Neffe.
0: Wow. Als die ersten Bilder veröffentlicht wurden, haben viele erst gedacht, dass seien alte Bilder und Fotos von Michael selbst.
1: Die Ähnlichkeit ist wirklich bemerkenswert. Gleichzeitig bringt die Besetzung natürlich auch Erwartungen mit sich, weil viele Fans sehr genau hinschauen.
0: Regie führt Antoine Fuqua. Ich hoffe, ich habe das richtig ausgesprochen. Der eher für Action- und Dramafilme bekannt ist. Das fand ich zunächst ein bisschen interessant.
1: Ja, aber vielleicht auch genau deshalb. Der Film soll nicht nur ein Musikfilm sein, sondern die ganze Lebensgeschichte von Michael erzählen.
0: Wobei genau da die Diskussion beginnt.
1: Schon lange vor dem Kinostart wurde darüber gesprochen, wie der Film mit den kontroversen Kapiteln von Michael Jacksons Leben umgehen wird.
0: Anscheinend waren ja auch Teile der Familie an der Produktion beteiligt.
1: Und deshalb haben einige Journalisten die Frage gestellt, ob der Film wirklich alle Seiten der Geschichte zeigen kann oder ob bestimmte Aspekte möglicherweise weniger Raum bekommen.
0: Ja, das ist natürlich eine Diskussion, die es bei verfilmten Biografien immer geben wird.
1: Ja, aber bei Michael Jackson ist sie besonders präsent, weil seine Person bis heute sehr unterschiedlich bewertet wird.
0: Unabhängig davon war das Interesse am Film von Anfang an enorm.
1: Und das zeigt wieder, wie groß seine kulturelle Bedeutung auch Jahre nach seinem Tod ist. 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

0: Eine Sache finde ich besonders interessant. Noch bevor viele Menschen den Film überhaupt gesehen hatten, wurde schon über mögliche Fortsetzungen gesprochen.
1: Was eigentlich verständlich ist. Wenn man sich Michaels Karriere anschaut, könnte man problemlos mehrere Filme daraus machen.
0: Allein die Zeit bei den Jackson 5, die Solo-Karriere und die späteren Jahre würden wahrscheinlich jeweils einen eigenen Film füllen.
1: Genau deshalb gab es Berichte, dass die Geschichte möglicherweise auf mehrere Teile verteilt werden könnte.
0: Vielleicht zeigt das auch, warum Michael Jackson bis heute so präsent bleibt. Seine Geschichte ist einfach viel größer als die vieler anderer Künstler.
1: Sie verbindet Erfolg, Talent, Innovation, aber auch Konflikte und Widersprüche. Das macht sie für viele Menschen so interessant.
0: Wenn du nur einen Grund nennen müsstest, warum Michael Jackson auch 2026 noch relevant ist, welcher wäre das?
1: Ich würde sagen, weil sein Einfluss einfach immer noch sichtbar ist. Ich meine, man sieht, ich selber bin 2006er Jahrgang und bin trotzdem in den Film gegangen und war danach total verrückt nach seinen Liedern. Und es fühlt sich so an, als wäre er einfach noch da. Dabei ist er einfach seit 2009 gestorben. Und das, finde ich, ist schon eine Leistung, die man erstmal bringen muss.
0: Und wahrscheinlich erklärt das auch, warum ein neuer Film über ihn weltweit für Aufmerksamkeit sorgt.
1: Damit sind wir am Ende unserer heutigen Sendung angekommen. Wir haben auf den Menschen Michael Jackson geblickt und seine Karriere und natürlich auf den neuen Film Michael.
0: Danke fürs Zuhören und wir hoffen, wir konnten euch einen kleinen Überblick über eine der prägendsten Figuren der Popgeschichte geben.
1: Macht's gut und bis zum nächsten Mal.

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1: 7 Uhr, die Nachrichten. Die Präsidenten der USA und des Iran, Trump und Pezeshkian, haben die Absichtserklärung für ein Ende des Krieges zwischen beiden Ländern unterzeichnet. Trump erklärte am Abend, er habe die Vereinbarung im Schloss von Versailles unterschrieben. Der US-Präsident hielt sich dort nach dem G7-Gipfel zu einem Abendessen mit dem französischen Staatschef Macron auf. Das iranische Außenministerium teilte mit, auch Präsident Pezeshkian habe unterzeichnet. Nach Angaben aus Pakistan, das als Vermittler aufgetreten war, tritt das Abkommen sofort in Kraft. Der pakistanische Ministerpräsident Sharif erklärte auf X, in einem ersten Schritt werde der Iran die Straße von Hormuz wieder öffnen und auch die USA würden ihre dortige Blockade beenden. Das sogenannte Memorandum of Understanding umfasst unter anderem auch ein Ende aller Kämpfe im Libanon und die Aufhebung der internationalen Sanktionen gegen den Iran. Dieser erklärte seinen Verzicht auf Atomwaffen. Nun folgen Verhandlungen über die Details, die innerhalb von 60 Tagen abgeschlossen sein sollen. Einen Tag nach dem Treffen der G7-Staaten beginnt heute in Brüssel ein EU-Gipfel. Die Staats- und Regierungschefs der 27 EU-Länder wollen unter anderem über den mehrjährigen Haushalt der Europäischen Union für die Jahre 2028 bis 2034 beraten. Die zyprische Ratspräsidentschaft hatte zuletzt einen Entwurf für die Position der EU-Staaten in den anstehenden Verhandlungen vorgelegt. Dieser hat ein Volumen von knapp 2 Billionen Euro und sieht im Vergleich zum Vorschlag der EU-Kommission aus dem vergangenen Sommer eine Kürzung der Ausgaben um rund 2% vor. Deutschland und andere Nettozahler fordern allerdings weitere Kürzungen. Auf dem Gipfel in Brüssel soll es auch um die Ukraine und um deren EU-Beitritt gehen. Außerdem werden die Lage im Nahen Osten und das Thema Wettbewerbsfähigkeit sowie die Wirtschaftsbeziehungen zu China eine Rolle spielen. In Brüssel kommen heute auch die NATO-Verteidigungsminister zu Beratungen zusammen, um den Gipfel der Allianz in Ankara im Juli vorzubereiten. Die Zahl der Beschäftigten in der Industrie in Deutschland ist auf ein 10-Jahrestief gesunken. Das ist das Ergebnis einer Studie des Institutes der deutschen Wirtschaft im Auftrag der Bertelsmann Stiftung. Im Jahre 2025 arbeiteten demnach 6,6 Millionen Menschen im verarbeitenden Gewerbe. Das sind rund 124.000 weniger als im Vorjahr. Der Hauptgrund sei, dass die Industrie angesichts wirtschaftlicher Risiken zögere, frei werdende Stellen neu zu besetzen, teilte die Bertelsmann Stiftung mit. Der Anteil der Industriebeschäftigten am gesamten Arbeitsmarkt sank von 22% im Jahre 2014 auf aktuell 19%. Der Studie zufolge ging in der Industrie auch der Lohnvorsprung gegenüber anderen Branchen deutlich zurück. Der voraussichtlich letzte Transport von radioaktiven Abfällen aus der britischen Aufarbeitungsanlage Sellafield hat das Zwischenlager in Brokdorf erreicht. Das teilte die Gesellschaft für Nuklearservice mit, die für die Abwicklung zuständig war. Die 7 Castor-Behälter bleiben demnach in Brokdorf, bis es in Deutschland einen Ort für die Endlagerung gibt. Die Behälter waren mit dem Schiff von Großbritannien zum Hafen von Brunsbüttel gebracht worden. Dort wurden sie auf Speziallaster verladen. Das Zwischenlager Brokdorf befindet sich auf dem Gelände des gleichnamigen ehemaligen Atomkraftwerkes. Deutschland hat sich völkerrechtlich zur Rücknahme des Mülls verpflichtet, der bei der Aufbereitung von deutschen Brennelementen in Sellafield entstanden war. Bei der Fußballweltmeisterschaft hat Usbekistan gegen Kolumbien mit 1:3 verloren. Zuvor besiegte Ghana Panama mit 1:0. In der Nacht hatte England Kroatien mit 4:2 geschlagen. Portugal und die Demokratische Republik Kongo trennten sich 1:1. Das Wetter: sonnig und trocken. Im Nordosten vereinzelt Schauer. Am Abend im Westen kräftige Gewitter möglich. 19 bis 36 Grad. Am morgigen Freitag im Westen örtlich Unwettergefahr durch Starkregen und Hagel, nach Südosten heiter. Hitzegewitter möglich bei 30 bis 38 Grad. Die weiteren Aussichten am Samstag: teils Sonne, teils Quellwolken und dabei örtlich kräftige Schauer und Gewitter möglich mit Unwettergefahr. Erneut 30 bis 38 Grad. Das waren die Nachrichten.
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2: 8.30 Uhr, die Nachrichten. Nach dem Abkommen zwischen den USA und dem Iran sind zwei Schiffe der deutschen Marine auf dem Weg zum Roten Meer. Das gab Bundesverteidigungsminister Pistorius vor einem Treffen mit seinen Kollegen der NATO-Staaten in Brüssel bekannt. Demnach sollen sich das Minensuchboot Fulda und das Versorgungsschiff Mosel für einen möglichen Einsatz in der Straße von Hormus bereithalten. Für diesen seien aber die Zustimmung des Iran und des Oman sowie ein Beschluss des Deutschen Bundestages erforderlich, sagte der SPD-Politiker. Die Verteidigungsminister der NATO-Staaten wollen bei ihrem Treffen unter anderem über die Höhe der Ausgaben der europäischen Mitgliedstaaten und Kanadas für Verteidigung und Sicherheit beraten. Beim vergangenen Gipfel hatten sich die Bündnispartner auf eine Erhöhung der Militärausgaben auf jährlich 5% der Wirtschaftsleistung bis 2035 geeinigt. Am Nachmittag trifft sich zudem die sogenannte Ukraine-Kontaktgruppe. Russland und die Ukraine haben sich erneut gegenseitig mit Drohnen und Raketen angegriffen. Aus der südrussischen Region Rostow wurden ein Toter und mehrere Verletzte durch den Einschlag einer Drohne gemeldet. Auch in Moskau gab es Angriffe. Dort hätten mehrere Drohnen eine Ölraffinerie getroffen und sie in Brand gesetzt, erklärte Bürgermeister Sobjanin. Russland warf der Ukraine zudem vor, in der westrussischen Grenzregion Brjansk einen Bus mit einer belarussischen Kinderfußballmannschaft beschossen und dabei eine Frau getötet zu haben. Die Ukraine wies den Vorwurf zurück. Russland griff die Ukraine in der Nacht seinerseits an. Der Militärgouverneur von Kiew, Tschetschenko, erklärte, mehrere ballistische Raketen seien auf die Hauptstadt abgefeuert worden. Die Nachrichtenagentur dpa erklärte, in der Innenstadt von Kiew seien mehrere Explosionen zu hören gewesen. Nähere Details sind noch nicht bekannt. Die Zahl der Beschäftigten in der Industrie in Deutschland ist auf ein 10-Jahrestief gesunken. Das ist das Ergebnis einer Studie des Institutes der deutschen Wirtschaft im Auftrag der Bertelsmann Stiftung. Im Jahre 2025 arbeiteten demnach 6,6 Millionen Menschen im verarbeitenden Gewerbe. Das sind rund 124.000 weniger als im Vorjahr. Der Hauptgrund sei, dass die Industrie angesichts wirtschaftlicher Risiken zögere, frei werdende Stellen neu zu besetzen, teilte die Bertelsmann Stiftung mit. Der Anteil der Industriebeschäftigten am gesamten Arbeitsmarkt sank von 22% im Jahre 2014 auf aktuell 19%. Der Studie zufolge ging in der Industrie auch der Lohnvorsprung gegenüber anderen Branchen deutlich zurück. Der Sachverständigenrat für Umweltfragen hat angesichts von Bürokratieabbaubemühungen vor Rückschritten beim Umweltschutz gewarnt. Verwaltungsaufwand für Betriebe zu reduzieren und Verfahren zu beschleunigen sei ein berechtigtes Anliegen, dürfe aber den Schutz von Umwelt und Gesundheit nicht schwächen, heißt es in einem Gutachten des Expertengremiums. In Anbetracht ökologischer Krisen sei eine Deregulierung hochproblematisch. Bund und Länder sollten stattdessen mehr darauf achten, Gesetze leicht umsetzbar zu machen, erklärte der Sachverständigenrat. Ausnahmeregeln, wie es sie vielfach gäbe, sollten vermieden werden. Verstöße gegen Auflagen sollten stattdessen konsequenter geahndet werden, hieß es. Das Expertengremium, das die Bundesregierung berät, besteht aus 7 Wissenschaftlerinnen und Wissenschaftlern. Vorsitzende ist die Umweltministerin, Umweltmedizinerin Claudia Hornberg. Die deutschen Krankenhäuser haben mehr Mittel für den Hitzeschutz gefordert. Der Vorstandsvorsitzende der Deutschen Krankenhausgesellschaft GAS sagte der Düsseldorfer Zeitung Rheinische Post, schon in den kommenden heißen Tagen würden viele Patientinnen und Patienten, aber auch die Klinikbeschäftigten spüren, welche Folgen die chronische Unterfinanzierung der Krankenhäuser habe. Für Klimaanlagen oder andere Kühltechnik bleibe nichts übrig. GAS warnte, sollten sich die aktuellen Streichungspläne im Zuge der geplanten Gesundheitsreform durchsetzen, blieben gekühlte Krankenhäuser endgültig illusorisch. Das Wetter. Im Nordosten wolkig und einzelne Schauer. Sonst heiter bis sonnig, 20 bis 36 Grad. Morgen im Norden bewölkt mit Schauern oder kurzen Gewittern, im Tagesverlauf in den Osten ziehend. Sonst heiter bis sonnig, ab nachmittags teils kräftige Gewitter, dabei örtlich Unwettergefahr, 30 bis 38 Grad. Die weiteren Aussichten, am Samstag teils Sonne, teils Quellwolken und örtlich kräftige Schauer und Gewitter mit Unwettergefahr, 30 bis 38 Grad. Das waren die Nachrichten.
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3: 9:30 Uhr, die Nachrichten. Nach der Unterzeichnung des Rahmenabkommens sollen Vertreter der USA und des Iran morgen in der Schweiz zu ersten Gesprächen über noch offene Fragen zusammenkommen. Die Verhandlungen sollen in einem Resort im Kanton Nidwalden stattfinden, wie das Schweizer Außenministerium mitteilte. Neben Vertretern aus Washington und Teheran werden demnach auch Gesandte der Vermittlerstaaten Pakistan und Katar sowie weiterer beteiligter Länder erwartet. Die Präsidenten der USA und des Iran, Trump und Pezeshkian, hatten gestern Abend die Absichtserklärung für ein Ende des Krieges unterzeichnet. Das Rahmenabkommen sieht unter anderem ein Ende aller Kämpfe und die Öffnung der Straße von Hormus vor. Die USA machten Zugeständnisse an den Iran, indem internationale Sanktionen aufgehoben und umfassende Wiederaufbauzahlungen an Teheran geleistet werden sollen. Der Iran bekräftigte seinerseits den Verzicht auf Atomwaffen. Der afrikanische Kontinent erwärmt sich nach Angaben der Vereinten Nationen schneller als die Erde im Ganzen. Dort hätten im vergangenen Jahr extreme Wetterereignisse mindestens 13 Millionen Menschen betroffen, schreibt die Weltorganisation für Meteorologie, WMO, in ihrem jährlichen UNO-Bericht zum Klima in Afrika. Mehr als 3000 Menschen seien gestorben, etwa bei Überschwemmungen in Nigeria im Mai oder an den Folgen einer Dürre in Ostafrika im vergangenen Jahr. WMO-Generalsekretärin Saulo sagte, der Bericht verdeutliche die Bedeutung von Frühwarnsystemen und koordinierten Maßnahmen, die Menschenleben und ihre Lebensgrundlage schützen könnten. Die Zahl der Beschäftigten in der Industrie in Deutschland ist auf ein 10-Jahrestief gesunken. Das ist das Ergebnis einer Studie des Institutes der deutschen Wirtschaft im Auftrag der Bertelsmann Stiftung. Im Jahre 2025 arbeiteten demnach 6,6 Millionen Menschen im verarbeitenden Gewerbe. Das sind rund 124.000 weniger als im Vorjahr. Der Hauptgrund sei, dass die Industrie angesichts wirtschaftlicher Risiken zögere, frei werdende Stellen neu zu besetzen, teilte die Bertelsmann Stiftung mit. Der Anteil der Industriebeschäftigten am gesamten Arbeitsmarkt sank von 22% im Jahre 2014 auf aktuell 19%. Der Studie zufolge ging in der Industrie auch der Lohnvorsprung gegenüber anderen Branchen deutlich zurück. Der Kandidat für den Bundesvorsitz der Linken, Pantisano, will die Partei wieder interessanter für Arbeiterinnen und Arbeiter machen. Im Deutschlandfunk sagte der bisherige Vize-Fraktionschef im Bundestag, die Linke müsse nicht nur an Haustüren, sondern verstärkt in Betriebe gehen, um dort den Beschäftigten zuzuhören. Die Partei sollte sich mehr dafür einsetzen, die Arbeiterinnen und Arbeiter an wichtigen Unternehmensentscheidungen teilhaben zu lassen. Wenn etwa eine Automobilfirma plötzlich Panzer bauen wolle, müsse dies gemeinsam mit den Beschäftigten entschieden werden. Van Aken tritt aus gesundheitlichen Gründen auf dem Bundesparteitag der Linken in Potsdam am Wochenende nicht mehr als Parteichef an. Pantisano will sich zu seinem Nachfolger wählen lassen. Bislang gibt es keine weiteren Kandidaten. Bei einer Nachwahl für das britische Unterhaus entscheidet sich heute, ob der Labour-Politiker Burnham als Herausforderer von Premierminister Starmer antreten kann. Die Stimmlokale öffneten am Morgen. Burnham ist Bürgermeister von Manchester und kandidiert bei der Abstimmung im Wahlkreis Makerfield. Es gilt als sicher, dass er im Falle eines Sieges auch für den Parteivorsitz kandidiert, mit dem Ziel, Starmer als Premier abzulösen. Das ist aber nur möglich, wenn Burnham einen Sitz im Unterhaus hat. Der bisherige Labour-Abgeordnete für den Wahlkreis Makerfield war eigens zurückgetreten, um dafür den Weg freizumachen. Premierminister Starmer steht vor allem seit der Niederlage seiner Partei bei den Kommunalwahlen im Mai unter zunehmendem Druck. Auch der zurückgetretene Gesundheitsminister Streeting erwägt, Starmer herauszufordern. Das Wetter: im Nordosten wolkig und einzelne Schauer, sonst heiter bis sonnig. Temperaturen 20 bis 36 Grad. Morgen im Norden bewölkt mit Schauern oder kurzen Gewittern, im Tagesverlauf in den Osten ziehend. Sonst heiter bis sonnig, ab nachmittags teils kräftige Gewitter und dabei örtlich Unwettergefahr. Temperaturen 30 bis 38 Grad. Die weiteren Aussichten? Am Samstag teils Sonne, teils Quellwolken und örtlich dabei kräftige Schauer und Gewitter mit Unwettergewahr. Temperaturen 30 bis 38 Grad. Und das waren die Nachrichten.
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1: 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Der Sachverständigenrat für Umweltfragen hat angesichts von Bürokratieabbaubemühungen vor Rückschritten beim Umweltschutz gewarnt. Verwaltungsaufwand für Betriebe zu reduzieren und Verfahren zu beschleunigen, sei ein berechtigtes Anliegen, dürfe aber den Schutz von Umwelt und Gesundheit nicht schwächen, heißt es in einem Gutachten des Expertengremiums, das die Bundesregierung berät. In Anbetracht ökologischer Krisen sei eine Deregulierung hochproblematisch. Bund und Länder sollten stattdessen mehr darauf achten, Gesetze leichter umsetzbar zu machen, erklärte der Sachverständigenrat. Ausnahmeregeln, wie es sie vielfach gäbe, sollten vermieden werden. Verstöße gegen Auflagen sollten stattdessen konsequenter geahndet werden. Die deutschen Krankenhäuser haben mehr Mittel für den Hitzeschutz gefordert. Der Vorstandsvorsitzende der Deutschen Krankenhausgesellschaft GAS sagte der Düsseldorfer Zeitung Rheinische Post, schon in den kommenden heißen Tagen würden viele Patientinnen und Patienten, aber auch die Klinikbeschäftigten spüren, welche Folgen die chronische Unterfinanzierung der Krankenhäuser habe. Für Klimaanlagen oder andere Kühltechnik bleibe nichts übrig. Die Kliniken müssten deshalb weiterhin mit Verschattung, Ventilatoren und Kühlakkus improvisieren, so GAS. Er warnte, sollten sich die aktuellen Streichungspläne im Zuge der geplanten Gesundheitsreform durchsetzen, blieben gekühlte Krankenhäuser endgültig illusorisch. Nach der Unterzeichnung des Rahmenabkommens sollen Vertreter der USA und des Iran morgen in der Schweiz zu ersten Gesprächen über noch offene Fragen zusammenkommen. Die Verhandlungen sollen in einem Resort im Kanton Nidwalden stattfinden, wie das Schweizer Außenministerium mitteilte. Neben Vertretern aus Washington und Teheran werden demnach auch Gesandte der Vermittlerstaaten Pakistan und Katar sowie weiterer Länder erwartet. Die Präsidenten der USA und des Iran, Trump und Pezeshkian, hatten in der vergangenen Nacht die Absichtserklärung für ein Ende des Krieges unterzeichnet. Das Rahmenabkommen sieht unter anderem ein Ende aller Kämpfe und die Öffnung der Straße von Hormus vor. Die USA machten Zugeständnisse an den Iran, indem internationale Sanktionen aufgehoben und umfassende Wiederaufbauzahlungen an Teheran geleistet werden sollen. Der Iran bekräftigte seinerseits den Verzicht auf Atomwaffen. Die amerikanischen Konzerne Apple und Intel haben sich auf eine Zusammenarbeit für die Produktion und Entwicklung von Computerchips in den USA geeinigt. Dies gab US-Präsident Trump auf seiner Kurznachrichtenplattform Truth Social bekannt. Für den Smartphone-Hersteller Apple bedeutet der Schritt eine Diversifizierung seiner Lieferkette. Bislang war der Konzern hier stark vom taiwanischen Konzern TSMC abhängig. Der Halbleiterproduzent Intel wiederum sichert sich durch den Auftrag eine stetige Nachfrage eines der weltgrößten Elektronikkonzerne. Die US-Regierung verstärkt derzeit ihre Bemühungen, die heimischen Lieferketten für kritische Mineralien und Halbleiter abzusichern und die Abhängigkeit von China zu verringern. Dazu gehört auch der Erwerb von Unternehmensanteilen. Bei Intel ist der Staat seit dem vergangenen Jahr mit 10% beteiligt. Der voraussichtlich letzte Transport von radioaktiven Abfällen aus der britischen Aufarbeitungsanlage Sellafield hat in der vergangenen Nacht das Zwischenlager in Brockdorf erreicht. Das teilte die Gesellschaft für Nuklearservice mit, die für die Abwicklung zuständig war. Die 7 Castor-Behälter bleiben demnach in Brockdorf, bis es in Deutschland einen Ort für die Endlagerung gibt. Die Behälter waren mit dem Schiff von Großbritannien zum Hafen von Brunsbüttel gebracht worden. Dort wurden sie auf Speziallaster verladen. Das Zwischenlager Brockdorf befindet sich auf dem Gelände des gleichnamigen ehemaligen Atomkraftwerks. Deutschland hat sich völkerrechtlich zur Rücknahme des Mülls verpflichtet, der bei der Aufbereitung von deutschen Brennelementen in Sellafield entstanden war. Das Wetter? Im Nordosten wolkig und einzelne Schauer, sonst heiter bis sonnig. 20 bis 36 Grad. Morgen im Norden bewölkt mit Schauern oder kurzen Gewittern. Im Tagesverlauf in den Osten ziehend. Sonst heiter bis sonnig. Ab nachmittags teils kräftige Gewitter. Örtlich Unwettergefahr. 30 bis 38 Grad. Das waren die Nachrichten.
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2: Hallo, ihr habt gerade die Nachrichten vom Deutschlandfunk gehört und jetzt hört ihr Uni FM mit der Musikredaktion im Motto Soundcheck. Heute unser Thema Christopher Street Day. Der ist nämlich am Samstag.
3: Genau, an meinem Geburtstag. Ich bin Tari und gerade hat Alina geredet und wir freuen uns total, eigentlich traditionell mal wieder den CSD Soundcheck hier zu machen.
2: Zum dritten Mal, glaube ich, machen wir den zusammen.
3: Zum dritten Mal.
2: Und zum letzten Mal.
3: Und zum letzten Mal. Ja, bald heißt es Abschied nehmen, aber heute zumindest mal noch nicht. Das heißt, wir spielen heute hauptsächlich Tracks von queeren Artists, aber auch Tracks über queeres Leben an sich, oder?
2: Ganz genau. Von Queers, für Queers, über Queer sein. Und wir steigen direkt ein mit dem Klassiker Born This Way von Lady Gaga. 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

0: Girls von Girl in Red. Ihr hört hier gerade den Motto-Soundtrack zum CSD, der am Samstag in Freiburg stattfindet. Und gerade habt ihr ja fast schon modernen Klassiker passend zu diesem Thema gehört. Girl in Reds richtiger Name ist Marie Ringheim. Sie ist 27 Jahre alt und kommt aus Norwegen. Und als ihr Durchbruch wird immer das Lied I Wanna Be Your Girlfriend bezeichnet, das auch wie Girls 2018 rausgekommen ist und in dem sie darüber singt, mit einer gewissen Hannah zusammenkommen zu wollen. Wer jetzt eben auf die Lyrics geachtet hat, hat wahrscheinlich gehört, dass Girl in Red darin über ihre Sexualität und die Konflikte, die für sie mit dem Queersein einhergehen, singt. Das hört man dann zum Beispiel in der zweiten Strophe, wo sie I shouldn't be feeling this, but it's hard to resist singt. Oder natürlich auch im Refrain, der hier sehr ikonisch mitgesungen wurde. They're so pretty, it hurts, I'm not talking about boys, I'm talking about girls. Naja, Girl in Reds Musik ist auf jeden Fall gerade in der lesbischen Community super präsent, weil sie viel über ihre eigenen Erfahrungen mit ihrem Coming Out, dem Verliebtsein und auch dem Weg zu mehr Selbstakzeptanz singt. Und außerdem gilt ja auch die Frage, do you listen to Girl in Red, zumindest vor ein paar Jahren noch so online als gewisser Code, um herauszufinden, ob sich vielleicht jemand wirklich zu Frauen hingezogen fühlt. Naja, das ist also sowohl von den Lyrics her, als auch von der Bedeutung der Künstlerin her ein sehr passender Song zum anstehenden CSD hier.
1: Von den Girls gehen wir über zu den Boys oder besser gesagt zu den Fulltime Puppies. Das ist nämlich ein Song von Guitarrica de la Fuente. Guitarrica de la Fuente ist ein spanischer Sänger, heißt bürgerlich Álvaro La Fuente Calvo und hat letztes Jahr sein zweites Album released mit dem Namen Spanish Leather. Der Song Fulltime Puppy ist auch von diesem Album und handelt davon, die Angst vor Verbindlichkeit abzulegen und sich zu 100% einer Sache hinzugeben in einer Zeit, in der das immer schwieriger wird. Egal ob Beziehung, Projekt oder im Fall des Sängers dem Songwriting. Im Song kommt das Ganze sehr mitreißend rüber, nämlich ruft er dort, ich will dein Fulltime Puppy sein. Was ich euch nicht vorenthalten will, Guitarrica de la Fuente wird auch bald im September in einem Film zu sehen sein, einem queeren Film. Ist nämlich eine spanische Produktion und heißt La Bola Negra, also die schwarze Kugel. Im Film geht es um die Geschichte von drei schwulen Männern, die zu unterschiedlichen Zeiten im 20. und 21. Jahrhundert in Spanien leben, aber trotzdem verbunden sind. Verbunden nämlich durch ihre Sexualität, Begehren, Schmerz und Erbe der Vergangenheit. Aber genug davon, wir hören jetzt Guitarrica de la Fuente mit Fulltime Puppy.

0: Ihr habt gerade What's Up von Young Miko gehört. What's Up ist ein super empowernder Song. Young Miko rappt ganz confident über ihre Attraktivität und darüber, wie sie mit Frauen flirtet und wie gut sie bei ihnen ankommt. Und ich finde es irgendwie total erfrischend, einfach mal so eine Frau darüber rappen zu hören, wie atemberaubend sie sich eigentlich selbst findet. Young Miko heißt mit bürgerlichem Namen Maria Victoria Ramirez de Arellano Cardona, sehr lateinamerikanisch langer Name. Sie ist in Puerto Rico aufgewachsen und schrieb schon zu ihren Schulzeiten Gedichte. Und von Gedichten kam sie dann langsam zu Rap. Und 2018 hat sie begonnen, auf von YouTube heruntergeladene Sounds zu rappen. Seitdem macht Young Miko lateinamerikanischen Trap und Rap, teilweise auch mit R&B-Einflüssen. Sie rappt auf Spanisch, aber manchmal mischt sie auch die beiden Sprachen in ihren Songs und singt einzelne Lines auf Englisch oder ihre Songs tragen halt englische Titel, so wie bei What's Up. Als ich zu Young Miko recherchiert habe, dachte ich mir irgendwie, dass sie ständig auf Sidequests ist. Sie hat nämlich im Alter von 13 bis 18 Jahren in der puerto-ricanischen Fußballnationalmannschaft gespielt, hat als Tattoo-Artist gearbeitet und auch schon in Filmen mitgespielt. Young Miko hat also irgendwie total viele Talente, aber Musik scheint dann doch ihre Leidenschaft zu bleiben. Und übrigens, Young Miko ist bald auf Tour und kommt auch nach Deutschland. Am 5. Juli tritt sie in Köln auf. Ja, wie wir in What's Up gehört haben, Young Miko ist bestimmt das Girl of the Dreams von einigen Frauen. Und mehr zu Girls of the Dreams von Leuten sagt euch jetzt Aline.
1: Ja, genau. Jetzt geht es ein bisschen um Fletcher. Ihr voller Name ist Kari Elise Fletcher und sie wurde am 19. März 1994 in New Jersey geboren. Kleiner Fun Fact am Rande, ihre Großeltern waren Deutsche und sie sind dann in die USA ausgewandert und die hießen mit Nachnamen Fleischhauer und das wurde dann witzigerweise im Englischen zu Fletcher umgewandelt. Fletcher ist auch Teil der LGBTQ+-Community und unterstützt diese auch aktiv und in einem Interview hat sie mal gesagt, sie fühlt sich angezogen von starker weiblicher Energie, die halt zufällig meistens von Frauen ausgeht. Insgesamt identifiziert sie sich als queer, will sich aber nicht unbedingt festlabeln. Der Start ihrer Karriere war im Jahr 2011 in der amerikanischen Fernsehsendung X-Factor, wo sie dann letztendlich den 12. Platz belegt hat. Und im Jahr 2015 hat sie dann ihre Debütsingle War Paint veröffentlicht und die ging auch ziemlich viral auf Spotify. Im Jahr 2018 hat sie dann ihren Vertrag mit Capitol Records unterschrieben und seitdem hat sie insgesamt 3 EPs und 3 Alben veröffentlicht. Den Song, den wir jetzt gleich hören, heißt genauso wie ihr erstes Album Girl of My Dreams aus dem Jahr 2022. Und der handelt vom Prozess ihrer Selbstfindung und Selbstliebe. Und was sie damit aussagen will, ist, dass früher die Mädchen ihrer Träume immer ihre Ex-Partnerschaften waren und jetzt hat sie realisiert, dass es eigentlich sie selbst ist, was auch eigentlich perfekt zum Pride-Motto passt. Aber macht euch selbst ein Bild, denn hier ist Fletcher mit Girl of My Dreams.

0: Le Tigre mit Dyke March 2001. Hier bei Uni FM im CSD-Soundcheck.
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0: Ja, und jetzt soll noch ein bisschen was zu Le Tigre natürlich auch gesagt werden. Das gerade gehörte Lied Dyke March 2001 ist, Überraschung, auf dem 2001er Album Feminist Sweepstakes drauf. Das ist das dritte Studioalbum von Le Tigre gewesen. Und ich fand einfach, der passt nicht nur thematisch, nicht nur wegen der Riot Girl Bewegung oder generell auch dem queer-feministischen Auftreten von Le Tigre super gut zu unserem Soundcheck. Nicht nur wegen dem Namen, sondern der hat auch musikalisch einfach diesen March schon drin. Ja, Le Tigre, wer das nicht weiß, das ist eine US-amerikanische feministische Rockband, bestehend aus den Mitgliedern Kathleen Hanna, Joanna Fateman und J.D. Samson. Und die haben sich 1998 gegründet und sind, wie gerade schon gesagt, Nachfolgerinnen der Riot Girl Bewegung. Ja, jetzt vielleicht auch einfach nochmal ein bisschen eine kleine Lehrstunde. Was steckt in dem Tracknamen drin? Dyke March 2001. Da steckt das Wort Dyke und das war früher eher, ja, wie viele Wörter, die wir, glaube ich, auch heute in den Tracks hören, ein abwertendes englisches Schimpfwort für vor allem maskuline lesbische Frauen, das dann aber eben von der LGBTQ+, insbesondere von der lesbischen queeren Bewegung Community zurückerobert, also auch gesagt reclaimed wurde. Und heute wird es von vielen auch ganz stolz als Selbstbezeichnung verwendet und getragen. Und es gibt sogar Dyke Marches, zum Beispiel auch in Köln. Und das ist ja eine ganz schöne Sache, wie sich die Geschichte so entwickelt, finde ich.
2: Gleich sieht's ja auch mit dem Begriff lesbisch an sich aus. Oft, also über Jahre hinweg, klebte immer ein Stigma am Wort lesbisch und viele Frauen, die sich eigentlich als lesbisch labeln, haben sich nie so wirklich mit dem Begriff Lesbe wohlgefühlt. So auch Ebru oder auch als Künstlername Ebo. Sie hatte nämlich ein extrem spätes Coming Out und hat erst mit 33 sich vor ihrer Familie geoutet. 2 Jahre später folgte dann ihr 5. Studioalbum FC Shaya. In FC Shaya hat sie alles Mögliche besungen, was sie so als Konflikt mit sich selber ausgetragen hat. Angefangen mit ihr als Kind, wo sie schon sehr früh bemerkt hat, dass sie nicht auf Jungs steht, dass sie sich anders gibt, anders aussieht. Und das war vor allem für sie, wie sie in vielen Interviews gesagt hat, sehr schwierig in einer kurdischen Familie erster Generation in Deutschland. Jetzt aber ist Ebru freier denn je. Sie hat vor allem mit dem Track Lesbisch so ein bisschen humorvolle Art und Weise halt irgendwie dargebracht, welche Battles man so leider als Lesbe auch innerhalb der Community so durchgeht, wie es ist, sich zum Beispiel in eine straighte Frau zu verlieben, die gerade noch mit ihrem Boyfriend ist und so weiter. Und Lesbisch ist auch ein bisschen so zur Anthem in der deutschen queeren Women Love Women Community geworden. Meine persönliche Empfehlung ist, auf jeden Fall noch das restliche Album FC Shaya zu hören, denn es gibt nicht nur dieses humorvolle Lesbisch, sondern es gibt auch zum Beispiel Ebru Story. Das ist ein anderer toller Song, der extrem einem nahe geht oder vor allem also einem nahe geht, weil einfach dort diese Coming-out-Story erzählt wird und wie schwierig es auch ist, vor allem wenn man zum Beispiel aus einem sehr konservativen oder migrantischen Hintergrund kommt, sich zu outen. Aber so viel dazu. Wir hören jetzt erstmal Lesbisch von Ebru und hören uns dann wieder um 12:15 mit unserer zweiten Sendestunde zu unserem Pride-Soundcheck.

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1: Die Nachrichten. US-Verteidigungsminister Hegseth hat beim Treffen mit seinen NATO-Amtskollegen eine erneute Überprüfung der amerikanischen Truppenpräsenz in Europa angekündigt. In Brüssel forderte er, dass die europäischen Partner künftig die Hauptverantwortung für die Verteidigung ihres Kontinents übernehmen sollten. Einige der größten Volkswirtschaften schienen immer noch zu glauben, dass die Ära des sicherheitspolitischen Drittbrettfahrens weitergehe, kritisierte Hegseth, ohne Länder namentlich zu nennen. Es werde eine 6-monatige Überprüfungsphase geben. Auch NATO-Generalsekretär Rutte erklärte in Brüssel, es seien verstärkte Anstrengungen der Europäer nötig, um eine ausreichende Abschreckung zu gewährleisten. Der von den USA angekündigte Teilabzug der Truppen, etwa aus Deutschland, trete ab sofort in Kraft. Darauf müsse Europa vorbereitet sein. Nach der Unterzeichnung des Rahmenabkommens sollen Vertreter der USA und des Iran morgen in der Schweiz zu ersten Gesprächen über noch offene Fragen zusammenkommen. Die Verhandlungen sollen in einem Resort im Kanton Nidwalden stattfinden, wie das Schweizer Außenministerium mitteilte. Neben Vertretern aus Washington und Teheran werden demnach auch Gesandte der Vermittlerstaaten Pakistan und Katar sowie weiterer Länder erwartet. Die Präsidenten der USA und des Iran, Trump und Pezeshkian, hatten in der vergangenen Nacht die Absichtserklärung für ein Ende des Krieges unterzeichnet. Das Rahmenabkommen sieht unter anderem ein Ende aller Kämpfe und die Öffnung der Straße von Hormus vor. Die USA machen Zugeständnisse an den Iran, indem internationale Sanktionen aufgehoben und umfassende Wiederaufbauzahlungen an Teheran

0: Girls and Boys von Blur. Ja, Girls and Boys hat auch gerade wieder so einen kleinen Rebirth auf den Social Media Reels, die man so sieht, und wird als die bisexuelle Hymne gelabelt. Girls and Boys ist von Blur und in der Geschichte ist es vielleicht nicht gewollt bisexuell, sondern es geht nämlich um den Frontsänger Damon Albarn, der damals mit seiner Freundin Justine Frischman, sie hatten eine offene Beziehung und sind zusammen nach Ibiza in den Urlaub gefahren, und dort gab es ganz viele Nightclubs und auch Sexclubs, in denen sie damals literarisch verkehrt sind, und Damon Albarn hat dann darüber gesungen, inwiefern dort in diesen Massen Leute so Genderbänden, wie Rollen vertauscht wird, wie so diese Linien zwischen Mann und Frau, zwischen dem Gender verschwimmen und man eigentlich in diesen Sexclubs der sein kann, den man will, und vielleicht sich auch gar nicht auf ein Label festlegen muss, was in den 90ern eigentlich crazy fortschrittlich war und gar nicht mal so bewusst als queer gelabelt worden ist. Später in weiteren Interviews wurde Damon Albarn gefragt, ob er sich als bisexuell labeln würde. Er hat nie ganz klar Ja oder Nein gesagt, hat aber zugegeben, dass er sowohl ganz viele homosexuelle als auch heterosexuelle Erfahrungen hatte, und auch seine Freundin Justine Frischman. Also ist das uns zur Interpretation überlassen, ob wir das jetzt als bisexuell lesen oder nicht, aber der Song, der kann definitiv als bisexuell gelesen werden. Was auch überraschend war, also Boys and Girls sind wirklich overnight, ist diese Single in die Charts aufgenommen worden, und Damon Albarn sagt, dass er sich noch erinnern kann, dass er, als er die Nachricht bekommen hat, dass Girls Boys in die Top 5 aufgestiegen sind, er seine allererste Panikattacke bekommen hat. Aber anscheinend irgendwie dann doch mit einem positiven Unterton danach. Wir gehen von Boys Who Like Girls Who Do Girls Like Their Boys zu Boys Like You.
1: Genau, den Song habe ich euch mitgebracht. Boys Like You von Charlotte Lawrence. Charlotte Lawrence ist eine US-amerikanische Sängerin, und sie hat mit Musik angefangen in 2018, und da kam ihre erste Single Cold as Stone raus, und seitdem hat sie 2 Alben und ja einige Singles veröffentlicht. Und 2020 hat sie auch den Song Jokes on You zu dem DC-Film Birds of Prey gemacht. Und da hat sie auch nochmal ein bisschen an öffentlicher Aufmerksamkeit bekommen. Und sie macht chillige Elektro- und Indie-Pop-Musik. Oft ganz süß und leise, manchmal auch ein bisschen lauter und empowernder. Und genau, in Boys Like You singt Charlotte Lawrence über das Gefühl, sich in eine Frau zu verlieben, die heterosexuell ist. Und Charlotte Lawrence ist selber bisexuell, also steht auf Männer und Frauen. Im Refrain zu Boys Like You singt sie I can't help it, I like girls like you, but you like boys and boys like you. Also es geht viel um das Gefühl von Hilflosigkeit, wenn man nicht zurückgeliebt wird, und wie es ist, sich vorzustellen, mit dieser Frau zusammen zu sein, die ihre Gefühle aber nicht erwidert. Ja, ihr hört jetzt Boys Like You von Charlotte Lawrence.

0: Go West von den Pet Shop Boys müsste eigentlich jedem ein Begriff sein, ist nicht nur eine Hymne für die LGBTQ-Bewegung seit Jahren, sondern wird auch oft mal gerne als Fangesang gekrönt. Aber der Ursprung liegt eigentlich gar nicht bei den Pet Shop Boys, sondern bei den Village People. Die haben nämlich die erste Version für Go West geschrieben. Das war im Jahr 1979 und ja, die Village People standen ja immer schon stellvertretend für die Schwulen- und Lesbenbewegung damals. Und später haben sich dann Neil Tennant und Chris Lowe von den Pet Shop Boys Anfang der 90er Jahre entschieden, eine Version aufzunehmen. Und zwar für eine AIDS-Wohltätigkeitsveranstaltung. Als Go West geschrieben wurde, das war noch vor der AIDS-Krise, und die Pet Shop Boys haben dann dieses Lied halt neu aufgenommen und haben auch noch einen neuen Mittelteil reingesetzt zu Go West, weil damals hatte Go West sogar noch weniger Strophen, weniger Inhalt, und haben dort auch nochmal eine Referenz zum Ende des Kalten Kriegs hineingeschrieben und in diesem Mittelteil gesagt, dass sie dem Lied eine neue Inspiration geben wollten, eine neue Sehnsucht. Und zwar, dieser Mittelteil soll die Leute auf eine Reise schicken, hin zu diesen liberalen Werten, nach denen damals gestrebt worden ist. Damals kamen die Pet Shop Boys direkt auf Platz 1, nachdem sie ihre Version auf einer AIDS-Wohltätigkeitsveranstaltung gespielt haben, und dann haben sie auch direkt diese Version als Single rausgebracht. Ja, und seitdem steht Go West vor allem in der Version der Pet Shop Boys als die Hymne für die Lesben- und Schwulenbewegung und natürlich auch heutzutage für die LGBTQ-Bewegung generell.
1: Ja, da war mein Mikro noch nicht an. Ich wollte nur mal sagen, danke Alina für den absoluten Banger. Ich hatte hier mal wieder absolute Gänsehosen im Studio. Und das liegt daran, dass das so wahnsinnig hymnenhaft ist. Da kriege ich irgendwie immer, das rührt mich dann oft. Das nimmt mich einfach mit. Haben auch gerade alle getanzt. Und ja, das war eigentlich jetzt so langsam schon unsere Christopher Street Day, unsere CSD-Motto-Sendung mit super toller Musik. Wir hoffen natürlich auch, dass ihr das genossen habt. Und genießen könnt ihr auch am Samstag einen Live-Auftritt. Denn auf dem CSD in Freiburg ist bei der Abschlusskundgebung eigentlich immer noch irgendein Auftritt. Das war 2023. Da war das auf dem Stühlinger Kirchplatz. Ebbo hatten wir auch letzte Sendestunde schon gehört. Letztes Jahr war es zum Beispiel Maribu. Und dieses Jahr, ein kleines Ratespiel, ist es ein 2011 gegründetes russisches, feministisches, regierungs- und kirchenkritisches Performance-Kollektiv aus Moskau. Ja, vielleicht hat es schon jemand erraten oder ihr wisst es, wurde nämlich vorgestern dann veröffentlicht, und ich bin ganz froh, denn ich hatte das Geheimnis behütet, ich wusste das schon von der CSD-Orga. Es ist Pussy Riot und das ist total crazy, wie ich finde. Ja, musikalisch ist Pussy Riot auch so Vertreterin des Riot Girl Movement, da hatten wir auch letzte Sendestunde schon Le Tigre unter anderem gehört. Es gibt auch keine klare Bandstruktur, das ist eher so ein loser Zusammenschluss, ein Kollektiv eben von etwa 10 jungen Frauen, Pussy Riot, und das Markenzeichen, vielleicht kennt ihr das, sind natürlich auch die spontanen Auftritte auf öffentlichen Orten und natürlich die bunten Sturmhauben und knalligen Outfits, die immer anhaben. Apropos spontane Auftritte, es gab mal diesen Kirchenauftritt, falls sich jemand erinnert, das hat auch zu ihrer Festnahme im März 2012 geführt und löste nicht nur in den russischen, sondern internationalen Medien total viele Debatten über Kunst, Kunstfreiheit, Religion und Politik aus. Und ja, da gucken wir nochmal drauf zurück, da haben Pussy Riot eben auch ja weltweite Aufmerksamkeit erlangt, weil sie, genauer gesagt, durch die Aktion im zentralen Gotteshaus der russisch-orthodoxen Kirche, der Christerlöser-Kathedrale in Moskau, in die Kathedrale getreten sind, auf den Ambo. Den darf man nur betreten, wenn man eine ausdrückliche priesterliche Einladung dafür bekommen hat. Haben sie nicht bekommen, und am Altar haben sie ein Punk-Gebet vollführt. Der Auftritt ging nur 41 Sekunden und war aber dafür sehr kontrovers. Wie gesagt, das hatte für Gerichtsverhandlungen und Festnahme gesorgt. Und war übrigens ein Protest dagegen, dass der Patriarch der russisch-orthodoxen Kirche, Wladimir Putin, vor den Präsidentschaftswahlen unterstützt hat und unter anderem gesagt hat, Putin habe die Krümmung der Geschichte zurechtgebogen. So, dagegen haben die protestiert und unter anderem auch gegen das ja, Abtreibungsverbot der russisch-orthodoxen Kirche. Also da haben wir jetzt auch nochmal alles dabei. Wir haben Riot Girl Movement dabei. Wir haben die Kundgebung hier in Freiburg dabei, weil Pussy Riot einfach kommen werden. Und natürlich das Politische einfach vom CSD hier nochmal. Das rundet, glaube ich, die ganze Sendung ganz gut ab. Wir hören gleich nochmal einen Track. Vorher sagen wir noch Tschüss hier im Studio.
0: Ja, Wahnsinn, dass die nach Freiburg kommen. Ich bin unfassbar gespannt. Passt gut auf euch auf. Am Samstag, es wird, wie Tari schon am Anfang der Sendung meinte, extrem heiß. Und sonst wünschen wir euch natürlich einen kämpferischen und fröhlichen CSD am Samstag.
1: Tja, habt einen bunten CSD. Passt auf euch auf.
0: Wir waren heute eine ganz große Gruppe. Wir waren, wenn ich richtig zähle, zu 6 im Studio. Und deshalb sage ich Danke an Aline.
2: Ciao, ciao, viel Spaß.
0: An Ida.
3: Tschüssi.
0: An Eva.
4: Ciao und Happy Pride.
0: An Julika.
5: Bis nächste Woche.
0: Ja, und dann sind noch Tari und ich.
1: Genau. Wir wünschen auch natürlich einen tollen Pride. Du hast bestimmt schon einen super Song, um jetzt nochmal rauszugehen, rausgesucht.
0: Und zwar habe ich Princess Charming rausgesucht von Pussy Riot, den du mir empfohlen hast, Tari.
1: Ja.
0: Mein Name ist Alina. Ich wünsche euch auch eine Happy Pride und wir hören uns wieder nächste Woche Donnerstag mit einem Magazin-Soundcheck. Und jetzt hört ihr Princess Charming von Pussy Riot.

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3: 12:30 Uhr, die Nachrichten. Israel bricht den Kontakt zur EU-Außenbeauftragten Kallas wegen eines angeblichen Vergleichs mit dem Apartheid-Regime in Südafrika ab. Der israelische Außenminister Saar erklärte, dies gelte so lange, bis Kallas ihre Äußerungen zurücknehme. Er bezog sich auf einen Bericht des Nachrichtenportals Euraktiv. Kallas soll demnach bei einem Besuch in Mexiko das israelische Vorgehen im Westjordanland und im Gazastreifen mit der früheren südafrikanischen Politik der Rassentrennung gleichgesetzt haben. Kallas betonte heute in einem Brief an Saar, der Ausbau israelischer Siedlungen im Westjordanland erschwere eine Zwei-Staaten-Lösung. Zugleich erklärte sie, die EU setze sich stets für eine konstruktive Beziehung zu Israel ein. Deutschland sichert der Ukraine zur Verteidigung gegen Russland 400 Millionen Dollar zur Beschaffung weiterer Waffen zu. Bundesverteidigungsminister Pistorius erklärte am Rande eines NATO-Treffens in Brüssel, Deutschland werde sich mit 200 Millionen Dollar an einem neuen Waffenpaket der USA für Kiew beteiligen. Zusätzlich werde die Bundesrepublik 200 Millionen Dollar zur Beschaffung von Lenkflugkörpern für die Luftabwehrsysteme vom Typ Patriot beisteuern. Pistorius sagte, Deutschland gehe mit den neuen Militärhilfen voran. Auch andere Länder kündigten weitere Waffenkäufe für die Ukraine an, darunter Schweden, Kanada, Norwegen und die Niederlande. Die sogenannte Ukraine-Kontaktgruppe unter Leitung Großbritanniens und Deutschlands soll am Nachmittag zusammenkommen. Zu dem Treffen wird auch der ukrainische Präsident Selenskyj erwartet. US-Verteidigungsminister Hegseth hat eine erneute Überprüfung der amerikanischen Truppenpräsenz in Europa angekündigt. In Brüssel forderte er, dass die europäischen Partner künftig die Hauptverantwortung für die Verteidigung ihres Kontinents übernehmen sollten. Einige der größten Volkswirtschaften schienen immer noch zu glauben, dass die Ära des sicherheitspolitischen Trittbrettfahrens weitergehe, kritisierte Hegseth, ohne Länder namentlich zu nennen. Es werde eine 6-monatige Überprüfungsphase geben. Auch NATO-Generalsekretär Rutte erklärte in Brüssel, es seien verstärkte Anstrengungen der Europäer nötig, um eine ausreichende Abschreckung zu gewährleisten. Der von den USA angekündigte Teilabzug der Truppen, etwa aus Deutschland, trete ab sofort in Kraft. Darauf müsse Europa vorbereitet sein. Nach der Unterzeichnung des Rahmenabkommens sollen Vertreter der USA und des Iran morgen in der Schweiz zu ersten Gesprächen über noch offene Fragen zusammenkommen. Die Verhandlungen sollen in einem Ressort im Kanton Nidwalden stattfinden, wie das Schweizer Außenministerium mitteilte. Neben Vertretern aus Washington und Teheran werden demnach auch Gesandte der Vermittlerstaaten Pakistan und Katar sowie weiterer Länder erwartet. Die Präsidenten der USA und des Iran, Trump und Pezeshkian, hatten in der vergangenen Nacht die Absichtserklärung für ein Ende des Krieges unterzeichnet. Das Rahmenabkommen sieht unter anderem ein Ende aller Kämpfe und die Öffnung der Straße von Hormus vor. Die USA machen Zugeständnisse an den Iran, indem internationale Sanktionen aufgehoben und umfassende Wiederaufbauzahlungen an Teheran geleistet werden sollen. Der Iran bekräftigte seinerseits den Verzicht auf Atomwaffen. Volkswagen-Chef Blume hat den Sparkurs bei Europas größtem Autobauer verteidigt. Im laufenden Jahr hätten sich die Rahmenbedingungen der Automobilindustrie nochmals verschärft, sagte er laut Redemanuskript bei einem virtuellen Aktionärstreffen. Das über Jahrzehnte erfolgreiche Geschäftsmodell funktioniere heute nicht mehr. Man müsse es weiterentwickeln. Die Pläne für einen weitreichenden Umbau des Konzerns sollten vor der Sommerpause dem Aufsichtsrat vorgestellt werden. Ziel sei es, 2030 der weltweit attraktivste Automobilhersteller zu sein. Volkswagen will bis 2030 konzernweit 50.000 Stellen abbauen. Der Gewinn des Konzerns mit Hauptsitz in Wolfsburg war im vergangenen Jahr um fast die Hälfte eingebrochen. Im ersten Quartal dieses Jahres ging dieser um 28% zurück. Das Wetter. Im Nordosten wolkig und einzelne Schauer, sonst heiter bis sonnig, 26 bis 36 Grad. Morgen im Norden bewölkt mit Schauern oder kurzen Gewittern, im Tagesverlauf in den Osten ziehend, sonst heiter bis sonnig, ab nachmittags teils kräftige Gewitter, örtlich Unwettergefahr 30 bis 38 Grad. Und die weiteren Aussichten: am Samstag teils Sonne, teils Quellwolken und örtlich kräftige Schauer und Gewitter mit Unwettergefahr 30 bis 38 Grad. Das waren die Nachrichten.
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1: 13.30 Uhr die Nachrichten. Deutschland sichert der Ukraine zur Verteidigung gegen Russland 400 Millionen Dollar zur Beschaffung weiterer Waffen zu. Bundesverteidigungsminister Pistorius erklärte am Rande eines NATO-Treffens in Brüssel, Deutschland werde sich mit 200 Millionen Dollar an einem neuen Waffenpaket der USA für Kiew beteiligen. Zusätzlich werde die Bundesrepublik 200 Millionen Dollar zur Beschaffung von Lenkflugkörpern für die Luftabwehrsysteme vom Typ Patriot beisteuern. Pistorius sagte, Deutschland gehe mit den neuen Militärhilfen voran. Auch andere Länder kündigten weitere Waffenkäufe für die Ukraine an, darunter Schweden, Kanada, Norwegen und die Niederlande. Die sogenannte Ukraine-Kontaktgruppe unter Leitung Großbritanniens und Deutschlands soll am Nachmittag zusammenkommen. Zu dem Treffen wird auch der ukrainische Präsident Selenskyj erwartet. US-Verteidigungsminister Hegseth hat eine weitere Überprüfung der amerikanischen Truppenpräsenz in Europa angekündigt. Dies werde in den nächsten 6 Monaten erfolgen, sagte er in Brüssel. Einige der größten Volkswirtschaften schienen immer noch zu glauben, dass die Ära des sicherheitspolitischen Trittbrettfahrens weitergehe, kritisierte Hegseth, ohne Länder namentlich zu nennen. Die Europäer müssten künftig die Hauptverantwortung für die Verteidigung ihres Kontinents übernehmen. Auch NATO-Generalsekretär Rutte erklärte in Brüssel, es seien verstärkte Anstrengungen der Europäer nötig, um eine ausreichende Abschreckung zu gewährleisten. Der von den USA bereits angekündigte Teilabzug der Truppen, etwa aus Deutschland, trete ab sofort in Kraft. Darauf müsse Europa vorbereitet sein. Israel bricht den Kontakt zur EU-Außenbeauftragten Kallas wegen eines angeblichen Vergleichs mit dem Apartheid-Regime in Südafrika ab. Der israelische Außenminister Saar erklärte, dies gelte so lange, bis Kallas ihre Äußerungen zurücknehme. Er bezog sich auf einen Bericht des Nachrichtenportals Eurektiv. Kallas soll demnach bei einem Besuch in Mexiko das israelische Vorgehen im Westjordanland und im Gazastreifen mit der früheren südafrikanischen Politik der Rassentrennung gleichgesetzt haben. Kallas ging in einem an Saar gerichteten Schreiben im Online-Dienst X nicht auf den konkreten Vorwurf ein. Sie betonte, die EU setze sich stets für eine konstruktive Beziehung zu Israel ein. Zugleich kritisierte sie, dass der Ausbau israelischer Siedlungen im Westjordanland eine Zwei-Staaten-Lösung erschwere. In Polen ist nach der Tötung eines regimekritischen russischen Künstlers ein Verdächtiger festgenommen worden. Ministerpräsident Tusk sagte in Warschau, der Mann mit einem georgischen Pass sei möglicherweise an der Tat beteiligt gewesen. Der russische Aktionskünstler mit dem Pseudonym Semyon Skripetsky war am Montag in einer Kleinstadt im Osten Polens auf der Straße mit 5 Schüssen getötet worden. Tusk erklärte, dass vieles auf einen politischen Mord hindeute, selbst wenn man noch mehr Beweise benötige. Thüringen, Sachsen, Brandenburg und Mecklenburg-Vorpommern wollen bei der Beschaffung von Fahrzeugen und Technik der Feuerwehr stärker kooperieren. Eine entsprechende Vereinbarung unterzeichneten die Ressortchefs der 4 Länder bei der Innenministerkonferenz in Hamburg. Das Abkommen umfasst nach Angaben des thüringischen Ministers Meyer auch mehr Zusammenarbeit beim Zivilschutz. Das Hauptziel seien Einsparungen, sagte er. Dies sei etwa durch größere Beschaffungsmengen bei gemeinsamen Ausschreibungen möglich. Studierendenvereinigungen und Gewerkschaften drängen die Koalition zur Umsetzung der vereinbarten BAföG-Erhöhung. Die stellvertretende DGB-Vorsitzende Hanak sagte in Berlin, die angekündigten Verbesserungen blieben sowieso schon hinter dem zurück, was nötig wäre. Die Anliegen der jungen Generation müssten ernst genommen werden. Das Bündnis startete eine entsprechende Petition. Union und SPD hatten sich in ihrem Koalitionsvertrag darauf verständigt, das BAföG zu reformieren und die Sätze zu erhöhen. Unionspolitiker stellten die Erhöhung aus finanziellen Gründen aber zuletzt in Frage. Das Wetter? Im Nordosten wolkig und einzelne Schauer, sonst heiter bis sonnig, 26 bis 36 Grad. morgen im Norden bewölkt mit Schauern oder kurzen Gewittern, die im Tagesverlauf in den Osten ziehen. Sonst heiter bis sonnig, ab nachmittags teils kräftige Gewitter, örtlich Unwettergefahr, 30 bis 38 Grad. Das waren die Nachrichten.
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3: 14.30 Uhr, die Nachrichten. Bundesaußenminister Wadephul hat Kürzungen bei den deutschen Zahlungen an die Vereinten Nationen ins Gespräch gebracht und dafür Widerspruch aus der Opposition erhalten. Wadephul sagte der Rheinischen Post, es könne nicht sein, dass die Bundesrepublik einer der größten Beitragszahler sei und bei manchen Entscheidungen nicht berücksichtigt werde. Damit bezog er sich auf die Abstimmung über zwei frei werdende nicht ständige Sitze im UNO-Sicherheitsrat vor 2 Wochen, bei der Deutschland leer ausgegangen war. Die Grünen rieten Wadephul eindringlich von Kürzungen ab. Die Bundesregierung sollte auf keinen Fall wie eine beleidigte Leberwurst wirken, sagte Grünen-Fraktionsvize Brugger der Nachrichtenagentur AFP. Die außenpolitische Sprecherin der Linksfraktion Özdemir sagte, wer bei einer Niederlage gleich mit Mittelkürzung drohe, habe den Sinn multilateraler Politik nicht verstanden. Zustimmung erhielt Wadephul dagegen von der AfD. Pläne des Bundesarbeitsministeriums zum Arbeitszeitgesetz haben Kritik bei den Arbeitgebern hervorgerufen. Ein der Nachrichtenagentur Reuters vorliegender Referentenentwurf sieht vor, den 8-Stunden-Tag nicht pauschal abzuschaffen. Stattdessen soll eine flexiblere Wochenarbeitszeit nur auf der Basis von Tarifverträgen möglich sein. Es gilt also ein sogenannter Tarifvorbehalt. Arbeitgeberverbände kritisierten den Entwurf als Bürokratiemonster. BDA-Präsident Dulger sagte, der Entwurf strotze vor Misstrauen. Der Hauptgeschäftsführer des Arbeitgeberverbandes Gesamtmetall Zander sprach von einer Ansammlung gewerkschaftlicher Maximalpositionen. Die Arbeitgeber fordern eine wöchentliche anstelle einer täglichen Höchstarbeitszeit, damit sie Beschäftigte an manchen Tagen länger arbeiten lassen können, wenn dies an anderer Stelle ausgeglichen wird. Die Gewerkschaften hatten sich gegen jede Aufweichung der 8-Stunden-Regel gestellt. Der Mord an einem russischen Aktionskünstler und Putin-Gegner in Polen hat die Debatte über Staatsterrorismus verstärkt. Der frühere leitende Mitarbeiter des Bundesnachrichtendienstes Konrad sagte im Deutschlandfunk, solche Gewalttaten sollten Oppositionelle entmutigen. Das Signal sei, dass es selbst im Exil keine Sicherheit gebe. Die Grünen-Europaabgeordnete Neumann warnte in der Frankfurter Rundschau vor einer sich ausweitenden Einschüchterung Andersdenkender durch ihre autoritären Heimatregime auf dem Boden der EU. Der russische Aktionskünstler mit dem Pseudonym Semyon Skripetsky war am Montag in einer Kleinstadt im Osten Polens erschossen worden. Ein Verdächtiger wurde festgenommen. Polens Ministerpräsident Tusk erklärte, dass vieles auf einen politischen Mord hindeute. Deutschland sichert der Ukraine zur Verteidigung gegen Russland 400 Millionen Dollar zur Beschaffung weiterer Waffen zu. Bundesverteidigungsminister Pistorius erklärte am Rande eines NATO-Treffens in Brüssel, Deutschland werde sich mit 200 Millionen Dollar an einem neuen Waffenpaket der USA für Kiew beteiligen. Zusätzlich werde die Bundesrepublik 200 Millionen Dollar zur Beschaffung von Lenkflugkörpern für die Luftabwehrsysteme vom Typ Patriot beisteuern. Pistorius sagte, Deutschland gehe mit den neuen Militärhilfen voran. Auch andere Länder kündigten weitere Waffenkäufe für die Ukraine an, darunter Schweden, Kanada, Norwegen und die Niederlande. Dem ivorischen Fußballnationalspieler Eli Wahi ist vor dem WM-Spiel gegen Deutschland die Einreise nach Kanada verweigert worden. Der Verband der Elfenbeinküste teilte mit, der Stürmer dürfe nicht mit der Mannschaft nach Toronto reisen und werde deshalb im Teamquartier in den USA bleiben. Von den Behörden in Kanada gibt es bisher keine Bestätigung. Medienberichten zufolge steht die verweigerte Einreise im Zusammenhang mit Vorwürfen der Spielmanipulation in der französischen Liga. Wahi soll deshalb vor der WM kurzzeitig in Frankreich festgenommen worden sein. Die Elfenbeinküste und Deutschland treffen am Samstagabend im 2. Gruppenspiel aufeinander. Das Wetter. Im Nordosten wolkig und einzelne Schauer, sonst heiter bis sonnig, 26 bis 36 Grad. Morgen im Norden bewölkt mit Schauern oder kurzen Gewittern, die im Tagesverlauf in den Osten ziehen. Sonst heiter bis sonnig, ab nachmittags teils kräftige Gewitter, Örtlich Unwettergefahr 30 bis 38 Grad. Und die Aussichten: am Samstag teils Sonne, teils Quellwolken und örtlich kräftige Schauer und Gewitter mit Unwettergefahr 30 bis 38 Grad. Das waren die Nachrichten.
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1: 15.30 Uhr, die Nachrichten. US-Verteidigungsminister Hegseth hat deutliche Kritik an den europäischen NATO-Partnern geübt. Hegseth sagte bei einem Treffen der Bündnispartner in Brüssel, auch wenn einige Staaten ihre Militärausgaben deutlich gesteigert hätten, gäbe es Rückschläge bei der Stärkung der NATO. Manche Länder glaubten noch immer, dass die Ära des sicherheitspolitischen Trittbrettfahrens weitergehe. Auch seien die USA nicht ausreichend im Krieg gegen Iran unterstützt worden. Hegseth kündigte an, die amerikanische Truppenpräsenz in Europa in den kommenden 6 Monaten erneut zu überprüfen. Zuvor hatte NATO-Generalsekretär Rutte erklärt, dass der von den USA bereits angekündigte Abzug von Militärkontingenten ab sofort in Kraft trete. Es seien nun verstärkte Anstrengungen der Europäer nötig, um eine ausreichende Abschreckung zu gewährleisten. Die Ukraine und Russland haben erneut Leichen gefallener Soldaten ausgetauscht. Der zuständige ukrainische Koordinationsstab in Kiew teilte mit, man habe die sterblichen Überreste von 522 Gefallenen erhalten. Aus Moskau hieß es, die Ukraine habe im Gegenzug 33 russische Soldaten überstellt. Die Zahl der getöteten Soldaten seit Beginn der russischen Invasion vor 4 Jahren unterliegt auf beiden Seiten der Geheimhaltung. Schätzungen gehen von bis zu 190.000 getöteten oder vermissten ukrainischen Soldaten aus. Auf russischer Seite sollen es mehr als 350.000 sein. Bundesaußenminister Wadephul hat Kürzungen bei den deutschen Zahlungen an die Vereinten Nationen ins Gespräch gebracht und dafür Widerspruch aus der Opposition erhalten. Wadephul sagte der Rheinischen Post, es könne nicht sein, dass die Bundesrepublik einer der größten Beitragszahler sei und bei manchen Entscheidungen nicht berücksichtigt werde. Damit bezog er sich auf die Abstimmung über 2 frei werdende nicht ständige Sitze im UNO-Sicherheitsrat vor 2 Wochen, bei der Deutschland leer ausgegangen war. Die Grünen rieten Wadephul eindringlich von Kürzungen ab. Die Bundesregierung sollte auf keinen Fall wie eine beleidigte Leberwurst wirken, sagte Grünen-Fraktionsvize Brugger der Nachrichtenagentur AFP. Zustimmung erhielt Wadephul dagegen von der AfD. Pläne des Bundesarbeitsministeriums zum Arbeitszeitgesetz haben Kritik bei den Arbeitgebern hervorgerufen. Ein der Nachrichtenagentur Reuters vorliegender Referentenentwurf sieht vor, den 8-Stunden-Tag nicht pauschal abzuschaffen. Stattdessen soll eine flexiblere Wochenarbeitszeit nur auf der Basis von Tarifverträgen möglich sein. Es gilt also ein sogenannter Tarifvorbehalt. Arbeitgeberverbände kritisierten den Entwurf als Bürokratiemonster. BDA-Präsident Dulger sagte, der Entwurf strotze vor Misstrauen. Der Hauptgeschäftsführer des Arbeitgeberverbandes Gesamtmetall Zander sprach von einer Ansammlung gewerkschaftlicher Maximalpositionen. Die Arbeitgeber fordern eine wöchentliche anstelle einer täglichen Höchstarbeitszeit, damit sie Beschäftigte an manchen Tagen länger arbeiten lassen können, wenn dies an anderer Stelle ausgeglichen wird. Die Gewerkschaften hatten sich gegen jede Aufweichung der 8-Stunden-Regel gestellt. Die Absage eines Auftritts des jüdischen Publizisten Michel Friedmann bei den Bayreuther Festspielen hat Kritik hervorgerufen. Die Präsidentin der israelitischen Kultusgemeinde München und Oberbayern Knobloch erklärte, die Absage sei auf jeder Ebene eine Bankrotterklärung. Dass die Festspielleitung ihm an dieser hochsymbolischen Stelle eine Bühne erst anbiete und dann unter fadenscheinigem Vorwand wieder entziehe, sei würdelos. Damit habe die Leitung eine Gelegenheit zur Aufarbeitung ihrer eigenen NS-Vergangenheit verpasst. Friedmann sollte bei den 150. Bayreuther Festspielen über Antisemitismus, den Komponisten Richard Wagner und den Umgang mit der Nazi-Vergangenheit der Festspiele sprechen. Nach Informationen der Süddeutschen Zeitung wurde die Veranstaltung mit dem Verweis auf Sicherheitsbedenken auf unbestimmte Zeit verschoben. Das Wetter. Im Nordosten wolkig und einzelne Schauer, sonst heiter bis sonnig, 26 bis 36 Grad. Morgen im Norden bewölkt, mit Schauern oder kurzen Gewittern, die im Tagesverlauf in den Osten ziehen. Sonst heiter bis sonnig, am Nachmittag teils kräftige Gewitter, Örtlich Unwettergefahr 30 bis 38 Grad. Und die weiteren Aussichten: am Samstag teils Sonne, teils Quellwolken und örtlich kräftige Schauer und Gewitter mit Unwettergefahr 30 bis 38 Grad. Das waren die Nachrichten.
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1: 16.30 Uhr die Nachrichten. Umweltschutzorganisationen haben sich zum Ende der UNO-Klimakonferenz in Bonn verhalten geäußert. Greenpeace-Klimaschutzexperte Stoppel sagte, der Streit um fehlende Klimafinanzierung und gegensätzliche geopolitische Interessen zwängen die Verhandlungen zu Trippelschritten. Eine Vertreterin von WWF Deutschland meinte, bereits im Vorlauf der nächsten Konferenz im türkischen Antalya im November müssten klare Finanzzusagen und konkrete Umsetzungspläne auf den Tisch. Andere Organisationen würdigten hingegen den Vorschlag der türkischen Regierung, den globalen Anteil von Strom am Endenergieverbrauch bis 2035 von derzeit 20 auf 35% zu steigern. Bundesumweltminister Schneider sagte der deutschen Presseagentur, das Pariser Klimaabkommen bleibe trotz aller Spannungen der Maßstab. Die Umsetzung müsse aber deutlich schneller werden. An der Bonner Konferenz hatten seit Anfang vergangener Woche 6.500 Delegierte fast aller UNO-Mitgliedstaaten teilgenommen. Die Ukraine und Russland haben erneut Leichen gefallener Soldaten ausgetauscht. Der zuständige ukrainische Koordinationsstab in Kiew teilte mit, man habe die sterblichen Überreste von 522 Gefallenen erhalten. Aus Moskau hieß es, die Ukraine habe im Gegenzug 33 russische Soldaten überstellt. Die Zahl der getöteten Soldaten seit Beginn der russischen Invasion vor 4 Jahren unterliegt auf beiden Seiten der Geheimhaltung. Schätzungen gehen von bis zu 190.000 getöteten oder vermissten ukrainischen Soldaten aus. Auf russischer Seite sollen es mehr als 350.000 sein. US-Verteidigungsminister Hegseth hat deutliche Kritik an den europäischen NATO-Partnern geübt. Hegseth sagte bei einem Treffen der Bündnispartner in Brüssel, auch wenn einige Staaten ihre Militärausgaben deutlich gesteigert hätten, gebe es Rückschläge bei der Stärkung der NATO. Manche Länder glaubten noch immer, dass die Ära des sicherheitspolitischen Trittbrettfahrens weitergehe. Auch seien die USA nicht ausreichend im Krieg gegen Iran unterstützt worden. Hegseth kündigte an, die amerikanische Truppenpräsenz in Europa in den kommenden 6 Monaten erneut zu überprüfen. Zuvor hatte NATO-Generalsekretär Rutte erklärt, dass der von den USA bereits angekündigte Abzug von Militärkontingenten ab sofort in Kraft trete. Es seien nun verstärkte Anstrengungen der Europäer nötig, um eine ausreichende Abschreckung zu gewährleisten. Die Absage eines Auftritts des jüdischen Publizisten Michel Friedmann bei den Bayreuther Festspielen hat Kritik hervorgerufen. Die Präsidentin der israelitischen Kultusgemeinde München und Oberbayern Knobloch erklärte, die Absage sei auf jeder Ebene eine Bankrotterklärung. Dass die Festspielleitung ihm an dieser hochsymbolischen Stelle eine Bühne erst anbiete und dann unter fadenscheinigem Vorwand wieder entziehe, sei würdelos. Damit habe die Leitung eine Gelegenheit zur Aufarbeitung ihrer eigenen NS-Vergangenheit verpasst und diese auch für die Zukunft erheblich erschwert. Friedmann sollte bei den 150. Bayreuther Festspielen über Antisemitismus, den Komponisten Richard Wagner und den Umgang mit der Nazi-Vergangenheit der Festspiele sprechen. Nach Informationen der Süddeutschen Zeitung wurde die Veranstaltung mit dem Verweis auf Sicherheitsbedenken auf unbestimmte Zeit verschoben. Dem ivorischen Fußballnationalspieler Eliwayi ist vor dem WM-Spiel gegen Deutschland die Einreise nach Kanada verweigert worden. Der Verband der Elfenbeinküste teilte mit, der Stürmer dürfe nicht mit der Mannschaft nach Toronto reisen und werde deshalb im Teamquartier in den USA bleiben. Von den Behörden in Kanada gibt es bisher keine Bestätigung. Medienberichten zufolge steht die verweigerte Einreise im Zusammenhang mit Vorwürfen der Spielmanipulation in der französischen Liga. Wai soll deshalb vor der WM kurzzeitig in Frankreich festgenommen worden sein. Die Elfenbeinküste und Deutschland treffen am Samstagabend im 2. Gruppenspiel aufeinander. Das Wetter. In der Nacht im Süden und Osten teils klar, sonst wolkig. Im Nordwesten und Westen dichtere Wolkenfelder, einzelne kräftige Gewitter, vereinzelt unwetterartig, 21 bis 13 Grad. Morgen im Norden bewölkt mit Schauern oder kurzen Gewittern, die im Tagesverlauf in den Osten ziehen. Sonst heiter bis sonnig, ab nachmittags teils kräftige Gewitter, örtlich Unwettergefahr, 30 bis 38 Grad. Die weiteren Aussichten, am Samstag teils Sonne, teils Quellwolken und örtlich kräftige Schauer und Gewitter mit Unwettergefahr, 30 bis 38 Grad. Das waren die Nachrichten.
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3: 17.30 Uhr, die Nachrichten. Am Tag nach der Unterzeichnung des Abkommens zwischen den USA und dem Iran haben die ersten Schiffe die Straße von Hormus passiert. Der Verband Deutscher Reeder erklärte, die Zahl der Durchfahrten liege im unteren zweistelligen Bereich. Vor dem Iran-Krieg seien es täglich mehr als 100 gewesen. Eine deutliche Zunahme des Schiffsverkehrs sei also nicht zu erkennen. Eine Rückkehr zum regulären Betrieb sei aktuell nicht zu erwarten, erklärte der Verband weiter. Zunächst müssten die Risiken für die Schifffahrt beseitigt werden, etwa durch die Räumung von Seeminen. Das Rahmenabkommen zwischen den USA und dem Iran sieht unter anderem ein sofortiges Ende aller Kämpfe sowie die Freigabe der Straße von Hormus vor. Eine endgültige Vereinbarung soll innerhalb von 60 Tagen erzielt werden. Umweltschutzorganisationen haben sich zum Ende der UNO-Klimakonferenz in Bonn verhalten geäußert. Greenpeace-Klimaschutzexperte Stoppel sagte, der Streit um fehlende Klimafinanzierung und gegensätzliche geopolitische Interessen zwängen die Verhandlungen zu Trippelschritten. Eine Vertreterin von WWF Deutschland meinte, bereits im Vorlauf der nächsten Konferenz im türkischen Antalya im November müssten klare Finanzzusagen und konkrete Umsetzungspläne auf den Tisch. Andere Organisationen würdigten hingegen den Vorschlag der türkischen Regierung, den globalen Anteil von Strom am Endenergieverbrauch bis 2035 von derzeit 20 auf 35% zu steigern. Bundesumweltminister Schneider sagte der deutschen Presseagentur, das Pariser Klimaabkommen bleibe trotz aller Spannungen der Maßstab. Die Umsetzung müsse aber deutlich schneller werden. An der Bonner Konferenz hatten seit Anfang vergangener Woche 6.500 Delegierte fast aller UNO-Mitgliedsstaaten teilgenommen. Das EU-Parlament in Straßburg hat neue Regeln zum Recycling von Autos beschlossen. Die Vorgaben sehen vor, dass Autobauer ihre Fahrzeuge künftig so produzieren müssen, dass einzelne Teile leichter ausgebaut und ersetzt werden können. Dies soll dazu führen, dass Aluminium, Kupfer und seltene Erden verstärkt wiederverwendet werden. Europa soll so unabhängiger von Einfuhren werden. Die Verordnung umfasst auch einen Mindestanteil für recyceltes Plastik in Neuwagen. Die Regelung gilt auch für Lastwagen, Motorräder und Spezialfahrzeuge. Zudem soll es Kriterien geben, wann ein Auto als Schrott eingestuft wird. Der Export solcher Schrottautos, um sie illegal außerhalb der EU zu entsorgen, ist verboten. Die 27 EU-Mitgliedstaaten müssen über den Parlamentsbeschluss noch abstimmen. Dies gilt aber als Formalie. Studierendenvereinigungen und Gewerkschaften drängen die Koalition zur Umsetzung der vereinbarten BAföG-Erhöhung. Die stellvertretende DGB-Vorsitzende Hanak sagte in Berlin, die angekündigten Verbesserungen blieben sowieso schon hinter dem zurück, was nötig wäre. Die Anliegen der jungen Generation müssten ernst genommen werden. Das Bündnis startete eine entsprechende Petition. Union und SPD hatten sich in ihrem Koalitionsvertrag darauf verständigt, das BAföG zu reformieren und die Sätze zu erhöhen. Unter anderem soll die Wohnkostenpauschale zum kommenden Wintersemester einmalig von 380 auf 440 Euro pro Monat steigen. Unionspolitiker stellten die Erhöhung aus finanziellen Gründen aber zuletzt in Frage. Die Absage eines Auftritts des jüdischen Publizisten Michel Friedmann bei den Bayreuther Festspielen hat Kritik hervorgerufen. Bayerns Antisemitismusbeauftragter Spänle teilte mit, die Absage habe ihn sehr irritiert. Bayerns Kunstminister Blume sagte, er erwarte von der Festspielleitung, dass sie eine Lösung finde. Die Präsidentin der israelitischen Kultusgemeinde München und Oberbayern, Knobloch, sprach von einer Bankrotterklärung. Friedmann sollte bei den 150. Bayreuther Festspielen über Antisemitismus, den Komponisten Richard Wagner und den Umgang mit der Nazi-Vergangenheit der Festspiele sprechen. Die Veranstaltung wurde aber mit dem Verweis auf Sicherheitsbedenken auf unbestimmte Zeit verschoben. Das Wetter. In der Nacht im Süden und Osten teils klar, sonst wolkig. Im Nordwesten und Westen dichtere Wolkenfelder, einzelne kräftige Gewitter, vereinzelt unwetterartig, 21 bis 13 Grad. Morgen im Norden bewölkt mit Schauern oder kurzen Gewittern, die im Tagesverlauf in den Osten ziehen. Sonst heiter bis wolkig, ab nachmittags teils kräftige Gewitter, örtlich Unwettergefahr, 30 bis 38 Grad. Die weiteren Aussichten: am Samstag teils Sonne, teils Quellwolken und örtlich kräftige Schauer und Gewitter mit Unwettergefahr, 30 bis 38 Grad. Das waren die Nachrichten.
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2: 18 Uhr die Nachrichten. Zunächst die Übersicht. Die deutsche Marine bringt sich für einen möglichen Einsatz in der Straße von Hormus in Stellung. In Brüssel beginnt der EU-Gipfel. Nach der Absage eines Auftritts des Publizisten Michel Friedmann bei den Bayreuther Festspielen steht deren Leitung in der Kritik. Die Meldungen im Einzelnen. Am Tag nach der Unterzeichnung des Abkommens zwischen den USA und dem Iran haben die ersten Schiffe die Straße von Hormus passiert. Der Verband Deutscher Reeder erklärte, die Zahl der Durchfahrten liege im unteren zweistelligen Bereich. Vor dem Iran-Krieg seien es täglich mehr als 100 gewesen. Eine deutliche Zunahme des Schiffsverkehrs sei also nicht zu erkennen. Eine Rückkehr zum regulären Betrieb sei aktuell nicht zu erwarten, erklärte der Verband weiter. Zunächst müssten die Risiken für die Schifffahrt etwa durch Seeminen beseitigt werden. Bundesverteidigungsminister Pistorius teilte mit, zwei Schiffe der deutschen Marine seien auf dem Weg zum Roten Meer, um sich für einen möglichen Einsatz zur Minenräumung bereitzuhalten. Voraussetzung für eine solche Mission in der Straße von Hormus seien aber die Zustimmung des Iran und des Oman sowie ein Beschluss des Deutschen Bundestages. Auch müsse der weitere Verlauf der amerikanisch-iranischen Verhandlungen abgewartet werden. In Brüssel kommen die Staats- und Regierungschefs der EU am Abend zu einem zweitägigen Gipfel zusammen. Sie wollen unter anderem über den Haushalt der Europäischen Union für die Jahre 2028 bis 2034 beraten. Der jüngste Vorschlag der zyprischen Ratspräsidentschaft sieht ein Budget von rund 1,8 Billionen Euro vor. Deutschland, die Niederlande und andere Länder verlangen erhebliche Kürzungen. Ein weiteres Thema sind Maßnahmen gegen das Handelsungleichgewicht mit China. Die EU wirft Peking vor, Unternehmen mit massiven Staatshilfen zu fördern und sich dadurch einen Vorteil im Wettbewerb mit europäischen Firmen zu verschaffen. EU-Handelskommissar Šefčovič erklärte im Vorfeld des Gipfels, es brauche in den Handelsbeziehungen mit China einen Neustart. Deutschland und die Ukraine haben den Grundstein für die gemeinsame Entwicklung eines Luftverteidigungssystems gegen ballistische Raketen gelegt. Dazu sei eine Übereinkunft unterzeichnet worden, sagte Verteidigungsminister Pistorius in Brüssel, wo sich die NATO-Verteidigungsminister und die sogenannte Ukraine-Kontaktgruppe trafen. Die Unterstützer der Ukraine mobilisierten in Brüssel weitere Militärhilfe für das Land. Deutschland beteiligt sich mit 400 Millionen US-Dollar. Bei dem NATO-Treffen kündigte US-Verteidigungsminister Hegseth eine Untersuchung zur Truppenpräsenz und Stationierung amerikanischer Streitkräfte an. Europa müsse die Hauptverantwortung für die Verteidigung Europas übernehmen. Den Bündnispartnern warf er Trittbrettfahrerei vor. Nach dem ukrainischen Großangriff auf Ziele in Moskau hat Russland mit Vergeltung gedroht. Außenminister Lavrov sagte in Moskau, Kremlchef Putin habe bereits angekündigt, dass Russland weitere massive Angriffe gegen die Ukraine ausführen werde. Zuvor war bei einem Großangriff der Ukraine auf die russische Hauptstadt eine wichtige Ölraffinerie getroffen worden. Auch die Ukraine wurde in der vergangenen Nacht wieder zum Ziel russischer Angriffe. Umweltschutzorganisationen haben sich zum Ende der UNO-Klimakonferenz in Bonn verhalten geäußert. Greenpeace-Klimaschutzexperte Stoppel sagte, der Streit um fehlende Klimafinanzierung und gegensätzliche geopolitische Interessen zwängen die Verhandlungen zu Trippelschritten. Eine Vertreterin von WWF Deutschland meinte, bereits im Vorlauf der nächsten Konferenz im türkischen Antalya im November müssten klare Finanzzusagen und konkrete Umsetzungspläne auf den Tisch. Andere Organisationen würdigten hingegen den Vorschlag der türkischen Regierung, den globalen Anteil von Strom am Endenergieverbrauch bis 2035 von derzeit 20 auf 35% zu steigern. Pläne des Bundesarbeitsministeriums zum Arbeitszeitgesetz haben Kritik bei den Arbeitgebern hervorgerufen. Ein der Nachrichtenagentur Reuters vorliegender Referentenentwurf sieht vor, den 8-Stunden-Tag nicht pauschal abzuschaffen. Stattdessen soll eine flexiblere Wochenarbeitszeit nur auf der Basis von Tarifverträgen möglich sein. Es gilt also ein sogenannter Tarifvorbehalt. Arbeitgeberverbände kritisierten den Entwurf als Bürokratiemonster. BDA-Präsident Dulger sagte, der Entwurf strotze vor Misstrauen. Der Hauptgeschäftsführer des Arbeitgeberverbandes Gesamtmetall, Zander, sprach von einer Ansammlung gewerkschaftlicher Maximalpositionen. Beide betonten, die Pläne widersprächen dem Koalitionsvertrag. Das Arbeitsministerium betonte, es handle sich um eine noch nicht abgestimmte interne Arbeitsfassung.
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2: 19 Uhr, die Nachrichten. In Brüssel sind die Staats- und Regierungschefs der EU zu einem zweitägigen Gipfeltreffen zusammengekommen. Sie wollen unter anderem über den mittelfristigen Haushalt der Europäischen Union für die Jahre 2028 bis 2034 beraten. Der jüngste Vorschlag der zyprischen Ratspräsidentschaft sieht ein Budget von rund 1,8 Billionen Euro vor. Deutschland, die Niederlande und andere Länder verlangen spürbare Kürzungen. Weiteres Thema der 27 Mitgliedstaaten sind Maßnahmen gegen das Handelsungleichgewicht mit China. Die EU wirft Peking eine Wettbewerbsverzerrung vor, indem es Unternehmen mit massiven Staatshilfen fördert und ihnen dadurch einen Vorteil gegenüber europäischen Firmen verschaffe. EU-Handelskommissar Šefčovič erklärte im Vorfeld des Gipfeltreffens, es brauche in den Handelsbeziehungen mit China einen Neustart. Nach dem Abschluss eines Rahmenabkommens zwischen den USA und dem Iran hat laut US-Vizepräsident Vance die 60-tägige Frist für weitere Verhandlungen begonnen. Vance sagte vor Journalisten in Washington, die Vereinigten Staaten blieben bei ihrer Position, dass die Durchfahrt durch die Straße von Hormus mautfrei bleiben müsse. In der vorläufigen Absichtserklärung hatten sich beide Seiten darauf verständigt, Verhandlungen über die schwierigsten Konfliktpunkte aufzunehmen. Dazu gehört auch die Sicherheit in der wichtigen Versorgungsroute für Öl und Gas. Vance kündigte an, dass er das Verhandlungsteam der USA leiten werde. Voraussetzung sei jedoch, dass die iranische Delegation auch in die Schweiz anreise. Das Dokument sieht unter anderem ein Ende aller Kämpfe vor. Die USA machen Zugeständnisse an den Iran, indem internationale Sanktionen aufgehoben und umfassende Wiederaufbauzahlungen an Teheran geleistet werden sollen. Der Iran bekräftigte seinerseits den Verzicht auf Atomwaffen. Am Tag nach der Unterzeichnung des Abkommens zwischen den USA und dem Iran haben die ersten Schiffe die Straße von Hormus passiert. Der Verband Deutscher Reeder erklärte, die Zahl der Durchfahrten liege im unteren zweistelligen Bereich. Vor dem Iran-Krieg seien es täglich mehr als 100 gewesen. Vor einer Rückkehr zum regulären Betrieb müssten die Risiken für die Schifffahrt etwa durch Seeminen beseitigt werden. Bundeskanzler Merz betonte, es werde in Ruhe über einen möglichen Einsatz der deutschen Marine zur Sicherung der Meerenge beraten. Erforderlich sei ein Mandat des Bundestags als klare Rechtsgrundlage. Ähnlich äußerte sich Verteidigungsminister Pistorius und fügte hinzu, nötig sei auch die Zustimmung des Iran und des Oman. Zwei Schiffe seien bereits auf dem Weg zum Roten Meer, um sich für einen möglichen Einsatz zur Minenräumung bereitzuhalten. Die Ukraine und Russland haben erneut Leichen gefallener Soldaten ausgetauscht. Der zuständige ukrainische Koordinationsstab in Kiew teilte mit, man habe die sterblichen Überreste von 522 Gefallenen erhalten. Aus Moskau hieß es, die Ukraine habe im Gegenzug 33 russische Soldaten überstellt. Zur Zahl der seit Kriegsbeginn getöteten Soldaten gibt es nur Schätzungen. Sie gehen von bis zu 190.000 getöteten oder vermissten ukrainischen Soldaten aus. Auf russischer Seite sollen es mehr als 350.000 sein. Gut einen Monat nach dem Ebola-Ausbruch in der Demokratischen Republik Kongo ist die Zahl der Todesopfer auf mehr als 202 gestiegen. Wie die Gesundheitsbehörde der Afrikanischen Union mitteilte, wurden mittlerweile 875 Infektionsfälle bestätigt. Demnach liegt die Sterblichkeitsrate in dem zentralafrikanischen Land bei nunmehr 23%. Besonders drei Provinzen im Osten des Landes sind vom aktuellen Ausbruch betroffen. Für den aktuell grassierenden Bundibugyo-Typ des Virus gibt es derzeit weder einen Impfstoff noch eine zugelassene Therapie. Das von dem Virus ausgelöste Ebola-Fieber ist eine ansteckende und lebensbedrohliche Infektionskrankheit. Übertragen wird es durch Körperkontakt und Kontakt mit Körperflüssigkeiten. Das Wetter. In der Nacht im Süden und Osten teils klar, sonst wolkig. Im Nordwesten und Westen dichtere Wolkenfelder. Einzelne kräftige Gewitter, vereinzelt unwetterartig. 21 bis 13 Grad. Morgen im Norden bewölkt mit Schauern oder kurzen Gewittern, die im Tagesverlauf in den Osten ziehen. Sonst heiter bis sonnig. Ab Nachmittag teils kräftige Gewitter. Örtlich Unwettergefahr. 30 bis 38 Grad. Die weiteren Aussichten. Am Samstag teils Sonne, teils Quellwolken und örtlich kräftige Schauer und Gewitter mit Unwettergefahr. 30 bis 38 Grad. Das waren die Nachrichten.
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2: 20 Uhr, die Nachrichten. Zunächst die Übersicht. Über den Beginn der ursprünglich für morgen geplanten Verhandlungen zwischen den USA und dem Iran herrscht Unklarheit. Die deutsche Marine bringt sich für einen möglichen Einsatz in der Straße von Hormus in Stellung. In Brüssel hat der EU-Gipfel begonnen. Die Meldungen im Einzelnen. Nach dem Abschluss des Rahmenabkommens zwischen den USA und dem Iran ist unklar, wann die tiefergehenden Gespräche zwischen beiden Ländern beginnen. US-Vizepräsident Vance sagte in Washington, er gehe davon aus, dass die Verhandlungen an diesem Wochenende starten könnten. Das könnte sich aber auch noch ändern. Eigentlich war vorgesehen, dass morgen in der Schweiz die Unterhändler zusammentreffen. Vance erklärte weiter, er werde die amerikanische Delegation leiten. Die 60-Tage-Frist für die Gespräche habe heute begonnen. In dem von den USA und dem Iran unterzeichneten Rahmenabkommen wurden unter anderem eine Beendigung der Kampfhandlungen und die Öffnung der Straße von Hormus vereinbart. Die USA machen Zugeständnisse an den Iran, indem internationale Sanktionen aufgehoben und umfassende Wiederaufbauzahlungen an Teheran geleistet werden sollen. Der Iran bekräftigte seinerseits den Verzicht auf Atomwaffen. Viele Details der Vereinbarung sind aber noch unklar. Am Tag nach der Unterzeichnung des Abkommens zwischen den USA und dem Iran haben die ersten Schiffe die Straße von Hormus passiert. Der Verband deutscher Reeder erklärte, die Zahl der Durchfahrten liege im unteren zweistelligen Bereich. Vor dem Iran-Krieg seien es täglich mehr als 100 gewesen. Vor einer Rückkehr zum regulären Betrieb müssten die Risiken für die Schifffahrt etwa durch Seeminen beseitigt werden. Bundeskanzler Merz betonte, es werde in Ruhe über einen möglichen Einsatz der deutschen Marine zur Sicherung der Meerenge beraten. Erforderlich sei ein Mandat des Bundestags als klare Rechtsgrundlage. Ähnlich äußerte sich Verteidigungsminister Pistorius und fügte hinzu, nötig sei auch die Zustimmung des Iran und des Oman. Zwei Schiffe seien bereits auf dem Weg zum Roten Meer, um sich für einen möglichen Einsatz zur Minenräumung bereitzuhalten. In Brüssel sind die Staats- und Regierungschefs der EU zu einem zweitägigen Gipfeltreffen zusammengekommen. Sie wollen unter anderem über den mittelfristigen Haushalt der Europäischen Union für die Jahre 2028 bis 2034 beraten. Der jüngste Vorschlag der zyprischen Ratspräsidentschaft sieht ein Budget von rund 1,8 Billionen Euro vor. Deutschland, die Niederlande und andere Länder verlangen spürbare Kürzungen. Weiteres Thema der 27 Mitgliedstaaten sind Maßnahmen gegen das Handelsungleichgewicht mit China. Die EU wirft Peking eine Wettbewerbsverzerrung vor, indem es Unternehmen mit massiven Staatshilfen fördert und ihnen dadurch einen Vorteil gegenüber europäischen Firmen verschaffe. EU-Handelskommissar Šefčovič erklärte im Vorfeld des Gipfeltreffens, es brauche in den Handelsbeziehungen mit China einen Neustart. Die für kommende Woche geplante Abstimmung im Bundestag über die Gesundheitsreform wird verschoben. Nach Angaben des gesundheitspolitischen Sprechers der SPD-Fraktion Pantazis ist der geplante Termin nun der 10. Juli, der letzte Sitzungstag vor der Sommerpause. Pantazis begründete die Verschiebung mit weiterem Abstimmungsbedarf. Die Koalitionsfraktionen wollten die Beratungen über den Entwurf von Gesundheitsministerin Warken mit der notwendigen Sorgfalt führen. Die Pläne der Bundesregierung waren bei der ersten Lesung im Bundestag auf Kritik der Opposition gestoßen. Auch im Bundesrat gab es Widerstand. Der Gesetzentwurf sieht Einschnitte sowie zusätzliche Kosten für Versicherte vor, die bereits im kommenden Jahr wirksam werden sollen. Ziel ist es, die zuletzt stark gestiegenen Beiträge zur Krankenversicherung zu stabilisieren. Pläne des Bundesarbeitsministeriums zum Arbeitsgesetz haben Kritik bei den Arbeitgebern hervorgerufen. Ein der Nachrichtenagentur Reuters vorliegender Referentenentwurf sieht vor, den 8-Stunden-Tag nicht pauschal abzuschaffen. Stattdessen soll eine flexiblere Wochenarbeitszeit nur auf der Basis von Tarifverträgen möglich sein. Es gilt also ein sogenannter Tarifvorbehalt. Arbeitgeberverbände kritisierten den Entwurf als Bürokratiemonster. BDA-Präsident Dulger sagte, der Entwurf strotze vor Misstrauen. Der Hauptgeschäftsführer des Arbeitgeberverbandes Gesamtmetall, Zander, sprach von einer Ansammlung gewerkschaftlicher Maximalpositionen. Beide betonten, die Pläne widersprächen dem Koalitionsvertrag. Das Arbeitsministerium betonte, es handle sich um eine noch nicht abgestimmte interne Arbeitsfassung. Die Gewerkschaften hatten sich gegen jede Aufweichung.

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2: 21 Uhr, die Nachrichten. In Brüssel sind die Staats- und Regierungschefs der EU zu einem Gipfeltreffen zusammengekommen. Gleich zum Auftakt kündigte Bulgariens neuer Ministerpräsident Radev ein Veto gegen ein weiteres Sanktionspaket der Europäischen Union gegen Russland an. Zur Begründung erklärte er, die geplanten Strafmaßnahmen könnten sich negativ auf die bulgarische Wirtschaft auswirken. Weiteres Thema des zweitägigen Treffens sind Maßnahmen gegen das Handelsungleichgewicht mit China. Die EU wirft Peking eine Wettbewerbsverzerrung vor, indem es Unternehmen mit massiven Staatshilfen fördere und ihnen dadurch einen Vorteil gegenüber europäischen Firmen verschaffe. EU-Handelskommissar Šefčovič forderte im Vorfeld einen Neustart der Handelsbeziehungen mit China. Außerdem beraten die 27 Mitgliedstaaten über den nächsten Haushalt der Europäischen Union. Nach dem Abschluss des Rahmenabkommens zwischen den USA und dem Iran ist unklar, wann die tiefergehenden Gespräche zwischen beiden Ländern beginnen. US-Vizepräsident Vance sagte in Washington, er gehe davon aus, dass die Verhandlungen an diesem Wochenende starten könnten. Das könnte sich aber auch ändern. Eigentlich war vorgesehen, dass morgen in der Schweiz die Unterhändler zusammentreffen. Der iranische Revolutionsführer Khamenei erklärte inzwischen, er habe die vorläufige Erklärung mit den USA nur unter Vorbehalten gebilligt. Die anstehenden Verhandlungen bedeuteten nicht, dass der Standpunkt des Gegners akzeptiert werde. In dem von den USA und dem Iran unterzeichneten Papier wurden unter anderem eine Beendigung der Kampfhandlungen und die Öffnung der Straße von Hormus vereinbart. Die USA sagten unter anderem zu, Sanktionen gegen Teheran aufzuheben. Der Iran bekräftigte seinerseits den Verzicht auf Atomwaffen. Viele Details der Vereinbarung sind aber noch unklar. Der heutige Unionsfraktionschef Spahn hat nach eigenen Angaben in den vergangenen Jahren 5-mal an Veranstaltungen der Dialogorganisation des US-Tech-Milliardärs Peter Thiel teilgenommen. Das bestätigte ein Sprecher von Spahn der Rechercheplattform Korrektiv. Spahn sei in unregelmäßigen Abständen zwischen 2018 und 2024 dabei gewesen. Der Einladung zum Treffen in diesem August in Irland werde Spahn aber nicht nachkommen. Das US-Magazin Wired hatte vor kurzem über Informationen zu dem geheim agierenden Netzwerk um Thiel berichtet, die durch ein Datenleck offengelegt wurden. Der Kreis versammelt Entscheider aus Politik, Wirtschaft, Kultur, Militär und Wissenschaft, von denen viele als Unterstützer des MAGA-Lagers von US-Präsident Trump gelten. Die für kommende Woche geplante Abstimmung im Bundestag über die Gesundheitsreform wird verschoben. Nach Angaben des gesundheitspolitischen Sprechers der SPD-Fraktion Pantazis ist der geplante Termin nun der 10. Juli, der letzte Sitzungstag vor der Sommerpause. Pantazis begründete die Verschiebung mit weiterem Abstimmungsbedarf. Die Koalitionsfraktionen wollten die Beratungen über den Entwurf von Gesundheitsministerin Warken mit der notwendigen Sorgfalt führen. Die Pläne der Bundesregierung waren bei der ersten Lesung im Bundestag auf Kritik der Opposition gestoßen. Auch im Bundesrat gab es Widerstand. Der Gesetzentwurf sieht Einschnitte sowie zusätzliche Kosten für Versicherte vor, die bereits im kommenden Jahr wirksam werden sollten. Ziel ist, die zuletzt stark gestiegenen Beiträge zur Krankenversicherung zu stabilisieren. Bei der Fußballweltmeisterschaft in Nordamerika hat die Auswahl Tschechiens gegen das Team aus Südafrika 1:1 unentschieden gespielt. Beide Mannschaften hatten ihr Auftaktspiel verloren und müssen deshalb um den Einzug ins 16. Finale bangen. Die weiteren Begegnungen am Abend und in der Nacht sind Schweiz gegen Bosnien-Herzegowina, Kanada gegen Katar und Mexiko gegen Südkorea. Das Wetter. In der Nacht im Süden und Osten teils klar, sonst wolkig, im Nordwesten und Westen dichtere Wolkenfelder, Einzelne kräftige Gewitter, vereinzelt unwetterartig, 21 bis 13 Grad. Morgen im Norden bewölkt mit Schauern oder kurzen Gewittern, die im Tagesverlauf in den Osten ziehen. Sonst heiter bis sonnig, ab Nachmittag teils kräftige Gewitter, örtlich Unwettergefahr, 30 bis 38 Grad. Die weiteren Aussichten am Samstag teils Sonne, teils Quellwolken und örtlich kräftige Schauer und Gewitter mit Unwettergefahr, 30 bis 38 Grad. Das waren die Nachrichten.
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3: 22 Uhr, die Nachrichten. In Brüssel sind die Staats- und Regierungschefs der EU zu einem Gipfeltreffen zusammengekommen. Gleich zum Auftakt kündigte Bulgariens neuer Ministerpräsident Radev ein Veto gegen ein weiteres Sanktionspaket der Europäischen Union gegen Russland an. Zur Begründung erklärte er, die geplanten Strafmaßnahmen könnten sich negativ auf die bulgarische Wirtschaft auswirken. Derweil sprach sich Österreichs Bundeskanzler Stocker in einem Interview mit der Financial Times für Verhandlungen mit Russland über ein Ende des Angriffskrieges gegen die Ukraine aus. Das Büro von Ratspräsident Costa bestätigte Berichte, dass es zuletzt kurze Kontakte mit Moskau auf diplomatischer Ebene gegeben habe. Dabei sei es jedoch nicht um inhaltliche Gespräche gegangen, sondern lediglich um eine Öffnung von Kommunikationskanälen. Israels Ministerpräsident Netanyahu hat einen Truppenabzug aus dem Südlibanon vorerst ausgeschlossen. Netanyahu erklärte, die von der Armee errichtete Sicherheitszone sei eine Barriere zwischen der Hisbollah-Miliz im Libanon und den Menschen in Nordisrael. Israel werde sich nicht zurückziehen, solange es seine Sicherheitsbedürfnisse erforderten. Die libanesische Regierung stuft das von Israel kontrollierte Areal hingegen als völkerrechtswidrig besetztes Staatsgebiet ein. Das Rahmenabkommen zwischen dem Iran und den USA sieht zwar eine umfassende Beendigung der militärischen Konflikte in der Region vor, enthält aber keine explizite Klausel über einen Abzug der israelischen Truppen. Auch ist unklar, inwieweit sich Israel an das Abkommen gebunden fühlt. Das Land war an den Verhandlungen nicht beteiligt worden. Nach dem Abschluss des Rahmenabkommens zwischen den USA und dem Iran ist unklar, wann die tiefergehenden Gespräche zwischen beiden Ländern beginnen. US-Vizepräsident Vance sagte in Washington, er gehe davon aus, dass die Verhandlungen an diesem Wochenende starten könnten. Das könnte sich aber auch ändern. Eigentlich war vorgesehen, dass morgen in der Schweiz die Unterhändler zusammentreffen. Der iranische Revolutionsführer Khamenei erklärte inzwischen, er habe die vorläufige Erklärung mit den USA nur unter Vorbehalten gebilligt. Die anstehenden Verhandlungen bedeuteten nicht, dass der Standpunkt des Gegners akzeptiert werde. In dem von den USA und dem Iran unterzeichneten Papier wurden unter anderem eine Beendigung der Kampfhandlungen und die Öffnung der Straße von Hormus vereinbart. Washington sagte zudem zu, Sanktionen gegen Teheran aufzuheben. Der heutige Unionsfraktionschef Spahn hat nach eigenen Angaben in den vergangenen Jahren 5-mal an Veranstaltungen der Dialogorganisation des US-Tech-Milliardärs Peter Thiel teilgenommen. Das bestätigte ein Sprecher von Spahn der Rechercheplattform Korrektiv. Spahn sei in unregelmäßigen Abständen zwischen 2018 und 2024 dabei gewesen. Der Einladung zum Treffen in diesem August in Irland werde Spahn aber nicht nachkommen. Das US-Magazin Wired hatte vor kurzem über Informationen zu dem geheim agierenden Netzwerk um Thiel berichtet, die durch ein Datenleck offengelegt wurden. Der Kreis versammelt Entscheider aus Politik, Wirtschaft, Kultur, Militär und Wissenschaft, von denen viele als Unterstützer des MAGA-Lagers von US-Präsident Trump gelten. Die für kommende Woche geplante Abstimmung im Bundestag über die Gesundheitsreform wird verschoben. Nach Angaben des gesundheitspolitischen Sprechers der SPD-Fraktion Pantazis ist der geplante Termin nun der 10. Juli, der letzte Sitzungstag vor der Sommerpause. Pantazis begründete die Verschiebung mit weiterem Abstimmungsbedarf. Die Koalitionsfraktionen wollten die Beratungen über den Entwurf von Gesundheitsministerin Warken mit der notwendigen Sorgfalt führen. Die Pläne der Koalition waren unter anderem im Bundesrat auf Widerstand gestoßen. Der Gesetzentwurf sieht Einschnitte sowie zusätzliche Kosten für Versicherte vor, die bereits im kommenden Jahr wirksam werden sollen. Ziel ist, die zuletzt stark gestiegenen Beiträge zur Krankenversicherung zu stabilisieren. Das Wetter. In der Nacht im Süden und Osten teils klar, sonst wolkig. Im Nordwesten und Westen dichtere Wolkenfelder, einzelne kräftige Gewitter, vereinzelt unwetterartig. 21 bis 13 Grad. Morgen im Norden bewölkt mit Schauern oder kurzen Gewittern, die im Tagesverlauf in den Osten ziehen. Sonst heiter bis sonnig, am Nachmittag teils kräftige Gewitter, örtlich Unwettergefahr, 30 bis 38 Grad. Das waren die Nachrichten.
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1: 23 Uhr die Nachrichten, zunächst die Übersicht. Auf dem EU-Gipfel in Brüssel blockiert Bulgarien neue Russland-Sanktionen. Über den Beginn der Verhandlungen zwischen den USA und dem Iran herrscht Unklarheit. Die parlamentarische Beratung der geplanten Gesundheitsreform zieht sich länger hin als geplant. Die Meldungen im Einzelnen. In Brüssel sind die Staats- und Regierungschefs der EU zu einem Gipfeltreffen zusammengekommen. Gleich zum Auftakt kündigte Bulgariens neuer Ministerpräsident Radev ein Veto gegen ein weiteres Sanktionspaket der Europäischen Union gegen Russland an. Zur Begründung erklärte er, die geplanten Strafmaßnahmen könnten sich negativ auf die bulgarische Wirtschaft auswirken. Derweil sprach sich Österreichs Bundeskanzler Stocker in einem Interview mit der Financial Times für Verhandlungen mit Russland über ein Ende des Angriffskrieges gegen die Ukraine aus. Das Büro von Ratspräsident Costa bestätigte Berichte, dass es zuletzt kurze Kontakte mit Moskau auf diplomatischer Ebene gegeben habe. Dabei sei es jedoch nicht um inhaltliche Gespräche gegangen, sondern lediglich um eine Öffnung von Kommunikationskanälen. Nach dem Abschluss des Rahmenabkommens zwischen den USA und dem Iran ist unklar, wann die tiefergehenden Gespräche zwischen beiden Ländern beginnen. US-Vizepräsident Vance sagte in Washington, er gehe davon aus, dass die Verhandlungen an diesem Wochenende starten könnten. Das könnte sich aber auch ändern. Eigentlich war vorgesehen, dass morgen in der Schweiz die Unterhändler zusammentreffen. Der iranische Revolutionsführer Khamenei erklärte inzwischen, er habe die vorläufige Erklärung mit den USA nur unter Vorbehalten gebilligt. Die anstehenden Verhandlungen bedeuteten nicht, dass der Standpunkt des Gegners akzeptiert werde. In dem von den USA und dem Iran unterzeichneten Papier wurden unter anderem eine Beendigung der Kampfhandlungen und die Öffnung der Straße von Hormus vereinbart. Washington sagte zudem zu, Sanktionen gegen Teheran aufzuheben. Die USA haben die Blockade iranischer Häfen offiziell für beendet erklärt. Die Durchfahrt von Schiffen mit Start oder Ziel im Iran werde auf Anweisung von Präsident Trump nicht mehr verhindert, teilte das für den Nahen Osten zuständige Regionalkommando mit. Man habe sämtliche militärischen Maßnahmen zur Durchsetzung der Blockade eingestellt. Das Rahmenabkommen der USA mit dem Iran sah ein Ende der Blockade sowie im Gegenzug die freie Durchfahrt von Schiffen in der Straße von Hormus vor. Die Führung in Teheran erklärte, man verzichte gemäß der Vereinbarung für 60 Tage auf Gebühren für den Transit. Eine neu geschaffene Behörde werde Genehmigungen zur Passage erteilen. Aus Sicherheitsgründen müssten sich Schiffe an die zugewiesenen Routen und Zeiten halten. Nach Angaben von Tracking-Diensten passierten im Laufe des Tages mehrere Frachtschiffe die Meerenge. Allerdings lag die Zahl weit unter dem Niveau vor dem Krieg. Der Verband Deutscher Reeder erklärte, man rechne nicht mit der unmittelbaren Rückkehr zum normalen Schiffsverkehr. Israels Ministerpräsident Netanyahu hat einen Truppenabzug aus dem Südlibanon vorerst ausgeschlossen. Netanyahu erklärte, die von der Armee errichtete Sicherheitszone sei eine Barriere zwischen der Hisbollah-Miliz im Libanon und den Menschen in Nordisrael. Israel werde sich nicht zurückziehen, solange es seine Sicherheitsbedürfnisse erforderten. Die libanesische Regierung stuft das von Israel kontrollierte Areal hingegen als völkerrechtswidrig besetztes Staatsgebiet ein. Das Rahmenabkommen zwischen dem Iran und den USA sieht zwar eine umfassende Beendigung der militärischen Konflikte in der Region vor, enthält aber keine explizite Klausel über einen Abzug der israelischen Truppen. Auch ist unklar, inwieweit sich Israel an das Abkommen gebunden fühlt. Das Land war an den Verhandlungen nicht beteiligt worden. Die für kommende Woche geplante Abstimmung im Bundestag über die Gesundheitsreform wird verschoben. Nach Angaben des gesundheitspolitischen Sprechers der SPD-Fraktion Pantazis ist der geplante Termin nun der 10. Juli, der letzte Sitzungstag vor der Sommerpause. Pantazis begründete die Verschiebung mit weiterem Abstimmungsbedarf. Die Koalitionsfraktionen wollten die Beratungen über den Entwurf von Gesundheitsministerin Warken mit der notwendigen Sorgfalt führen. Die Pläne der Bundesregierung waren bei der ersten Lesung im Bundestag auf Kritik der Opposition gestoßen. Auch im Bundesrat gab es Widerstand. Der Gesetzentwurf sieht Einschnitte sowie zusätzliche Kosten für Versicherte vor, die bereits im kommenden Jahr wirksam werden sollen. Ziel ist, die zuletzt stark gestiegenen Beiträge zur Krankenversicherung zu stabilisieren. Der heutige Unionsfraktionschef Spahn hat nach eigenen Angaben in den vergangenen Jahren

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2: 0 Uhr. Heute ist Freitag, der 19. Juni. Die Nachrichten. In Brüssel haben die Staats- und Regierungschefs der EU am ersten Tage ihres Gipfeltreffens ein bestehendes Sanktionspaket gegen Russland verlängert. Allerdings hatte Bulgariens neuer Ministerpräsident Radev gleich zum Auftakt angekündigt, ein weiteres Paket mit Strafmaßnahmen per Veto zu blockieren. Zur Begründung erklärte er, die neuen Sanktionen hätten sich negativ auf die bulgarische Wirtschaft auswirken können. Derweil bestätigte das Büro von Ratspräsident Kosta Berichte, wonach es zuletzt kurze Kontakte mit Moskau auf diplomatischer Ebene gab. Dabei sei es lediglich um eine Öffnung von Kommunikationskanälen gegangen und nicht um inhaltliche Gespräche. Österreichs Bundeskanzler Stocker sprach sich in einem Interview mit der Financial Times für Verhandlungen mit Russland über ein Ende des Angriffskrieges gegen die Ukraine aus. Die USA haben die Blockade iranischer Häfen offiziell für beendet erklärt. Die Durchfahrt von Schiffen mit Start oder Ziel im Iran werde auf Anweisung von Präsident Trump nicht mehr verhindert, teilte das für den Nahen Osten zuständige Regionalkommando mit. Man habe sämtliche militärischen Maßnahmen zur Durchsetzung der Blockade eingestellt. Das Rahmenabkommen der USA mit dem Iran sah ein Ende der Blockade sowie im Gegenzug die freie Durchfahrt von Schiffen in der Straße von Hormus vor. Die Führung in Teheran erklärte, man verzichte gemäß der Vereinbarung für 60 Tage auf Gebühren für den Transit. Eine neu geschaffene Behörde werde Genehmigungen zur Passage erteilen. Aus Sicherheitsgründen müssten sich Schiffe an die zugewiesenen Routen und Zeiten halten. Nach Angaben von Tracking-Diensten passierten gestern mehrere Frachtschiffe die Meerenge. Allerdings lag die Zahl weit unter dem Niveau vor dem Krieg. Israels Ministerpräsident Netanyahu hat einen Truppenabzug aus dem Südlibanon vorerst ausgeschlossen. Netanyahu erklärte, die von der Armee errichtete Sicherheitszone sei eine Barriere zwischen der Hisbollah-Miliz im Libanon und den Menschen in Nordisrael. Israel werde sich nicht zurückziehen, solange es seine Sicherheitsbedürfnisse erforderten. Die libanesische Regierung stuft das von Israel kontrollierte Areal hingegen als völkerrechtswidrig besetztes Staatsgebiet ein. Das Rahmenabkommen zwischen dem Iran und den USA sieht zwar eine umfassende Beendigung der militärischen Konflikte in der Region vor, enthält aber keine explizite Klausel über einen Abzug der israelischen Truppen. Auch ist unklar, inwieweit sich Israel an das Abkommen gebunden fühlt. Das Land war an den Verhandlungen nicht beteiligt worden. Gut einen Monat nach dem Ebola-Ausbruch in der Demokratischen Republik Kongo ist die Zahl der Todesopfer auf 232 gestiegen. Wie die Gesundheitsbehörde der Afrikanischen Union mitteilte, wurden mittlerweile 896 Infektionsfälle bestätigt. Demnach liegt die Sterblichkeitsrate in dem zentralafrikanischen Land bei nunmehr 23%. Besonders drei Provinzen im Osten des Landes sind vom aktuellen Ausbruch betroffen. Für den aktuell grassierenden Bundibugyo-Typ des Virus gibt es derzeit weder einen Impfstoff noch eine zugelassene Therapie. Das von dem Virus ausgelöste Ebola-Fieber ist eine ansteckende und lebensbedrohliche Infektionskrankheit. Übertragen wird es durch Körperkontakt und Kontakt mit Körperflüssigkeiten. Die Demokratische Republik Kongo liegt in Zentralafrika und hat bereits mehrere Ebola-Ausbrüche erlebt. Der jüdische Publizist Michel Friedmann soll nun doch bei den Bayreuther Festspielen auftreten. Nach einem Bericht der Süddeutschen Zeitung bat ihn die Leiterin Katharina Wagner um Entschuldigung, die er auch angenommen habe. Damit wird Friedmann bei den 150. Bayreuther Festspielen über Antisemitismus, den Komponisten Richard Wagner und den Umgang mit der Nazi-Vergangenheit sprechen. Die Veranstaltung sollte zunächst unter Verweis auf Sicherheitsbedenken auf unbestimmte Zeit verschoben werden, was zu scharfer Kritik geführt hatte. Das Wetter. In der Nacht im Süden und Osten teils klar, sonst wolkig. Im Nordwesten und Westen dichtere Wolkenfelder, einzelne kräftige Gewitter, vereinzelt unwetterartig. 21 bis 13 Grad. Morgen im Norden bewölkt mit Schauern oder kurzen Gewittern, die im Tagesverlauf in den Osten ziehen. Sonst heiter bis sonnig ab nachmittags, teils kräftige Gewitter, örtlich Unwettergefahr 30 bis 38 Grad. Die weiteren Aussichten: am Samstag teils Sonne, teils Quellwolken und örtlich kräftige Schauer und Gewitter mit Unwettergefahr 30 bis 38 Grad. Das waren die Nachrichten.
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2: 1 Uhr, die Nachrichten. In Brüssel haben die Staats- und Regierungschefs der EU am ersten Tag ihres Gipfeltreffens ein bestehendes Sanktionspaket gegen Russland verlängert. Die Maßnahmen gelten weitere 12 Monate, wie ein Sprecher von EU-Ratspräsident Costa mitteilte. Bislang wurden die Sanktionen jeweils für 6 Monate verlängert, da der ehemalige Regierungschef Orbán eine längere Dauer stets verhindert hatte. Ein neues Paket mit Strafmaßnahmen gegen Moskau droht am Veto Bulgariens zu scheitern. Der neue Ministerpräsident Radev kündigte an, das Paket zu blockieren. Zur Begründung erklärte er, die neuen Sanktionen hätten sich negativ auf die bulgarische Wirtschaft auswirken können. Radev stellt sich auch gegen eine Sanktionierung des russisch-orthodoxen Patriarchen Kyrill und verweist auf die orthodoxe Prägung seines Landes. Radev ist seit gut einem Monat bulgarischer Ministerpräsident. Im Wahlkampf hatte er mit einem pro-russischen Kurs geworben. Die USA haben die Blockade iranischer Häfen offiziell für beendet erklärt. Die Durchfahrt von Schiffen mit Start oder Ziel im Iran werde auf Anweisung von Präsident Trump nicht mehr verhindert, teilte das für den Nahen Osten zuständige Regionalkommando mit. Man habe sämtliche militärischen Maßnahmen zur Durchsetzung der Blockade eingestellt. Das Rahmenabkommen der USA mit dem Iran sah ein Ende der Blockade sowie im Gegenzug die freie Durchfahrt von Schiffen in der Straße von Hormus vor. Die Führung in Teheran erklärte, man verzichte gemäß der Vereinbarung für 60 Tage auf Gebühren für den Transit. Eine neu geschaffene Behörde werde Genehmigungen zur Passage erteilen. Aus Sicherheitsgründen müssten sich Schiffe an die zugewiesenen Routen und Zeiten halten. Kubas Regierung hat ausgeführt, wie die Wirtschaft des Landes liberalisiert werden soll. Ministerpräsident Marrero stellte im Parlament von Havanna einen 176-Maßnahmen umfassenden Plan vor. Darin vorgesehen sind etwa die Zulassung privater Immobilienprojekte, der Zugang privater Banken zum Finanzsektor und die Umwandlung von Staatsbetrieben in private Unternehmen. Es handelt sich nach Angaben der kubanischen Regierung um die größten Veränderungen seit der Revolution von 1959 unter Fidel Castro. Am Sozialismus will Kuba aber festhalten. Die Abkehr von Teilen der Planwirtschaft geschieht auf Druck der USA, die zahlreiche Sanktionen gegen Kuba verhängt haben. Der Karibikstaat befindet sich in einer schweren Wirtschaftskrise. Die für kommende Woche geplante Abstimmung im Bundestag über die Gesundheitsreform wird verschoben. Nach Angaben des gesundheitspolitischen Sprechers der SPD-Fraktion, Pam Tatzis, ist der geplante Termin nun der 10. Juli, der letzte Sitzungstag vor der Sommerpause. Pam Tatzis begründete die Verschiebung mit weiterem Abstimmungsbedarf. Die Koalitionsfraktionen wollten die Beratungen